0: Mobilclub, den Gotthardtunnel, San Bernardino oder den Reschenpass. Auch dort dürfte viel los sein. Behörden in der Region raten, wer kann, lässt das Auto am besten stehen. Die gescheiterte Pkw-Maut hat für Ex-Verkehrsminister Scheuer ein juristisches Nachspiel. Das Berliner Landgericht hat die Anklage gegen ihn und seinen damaligen Staatssekretär zugelassen. Die Pkw-Maut war das Prestigeprojekt der CSU. 2019 wurde das Ganze vom Europäischen Gerichtshof gekippt. Gerichtssprecherin Lisa Jani sagte dem ZDF,
1: den Angeklagten wird uneidliche Falschaussage vorgeworfen. Sie sollen vor dem sogenannten Pkw-Maut-Untersuchungsausschuss des Bundestages bewusst falsche Angaben gemacht haben.
0: US-Präsident Trump will nur dann ein Abkommen mit dem Iran schließen, wenn seine Grundbedingungen erfüllt sind. Das hat das Weiße Haus nach neuen Beratungen erklärt. Eine der Grundbedingungen sei, dass Teheran niemals eine Atomwaffe besitzen dürfe. Der Iran hatte zuvor erklärt, es gebe noch gar keine Vereinbarung. Abseits der Unklarheit in den Verhandlungen um eine Waffenruhe wird auch die Fußball-WM zum Streitpunkt zwischen den USA und dem Iran. Zwei Wochen vor dem Turnier hat die iranische Nationalmannschaft noch immer keine Visa für die Einreise. Colin Mock.
2: Ja, und gleich alle drei Vorrundenspiele des Iran sollen in den USA stattfinden. Ohne gültige Papiere natürlich nicht möglich. Eigentlich wollte die iranische Mannschaft auch ihr WM-Quartier im US-Bundesstaat Arizona aufschlagen. Angesichts der Situation wurde das aber schon nach Mexiko verlegt. Der iranische Botschafter wirft den USA nicht eingehaltene Zusagen vor. FIFA-Chef Infantino hatte zuletzt aber nochmal versichert, dass der Iran an der WM teilnehmen wird.
0: Die meisten Menschen in Deutschland kommen gut mit ihren Nachbarn klar. In einer NTV-Umfrage sagen 7 von 10, dass das Verhältnis gut oder sehr gut ist. Besonders wichtig sind den meisten Respekt und ein freundliches Grüßen.
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0: Mal mehr, mal weniger Wolken sind gerade am Start und von Westen ziehen Gewitter Richtung Mitte und Osten, teils auch kräftig. Später lässt das langsam nach. Dazu liegen die Temperaturen jetzt zwischen 18 und 8 Grad. Tagsüber ist es dann weiter wechselhaft, ab und zu Schauer und einzelne Gewitter, sonst auch mal trocken. Die Höchstwerte liegen meist zwischen 18 und 33 Grad.
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1: Mal mehr, mal weniger Wolken sind gerade am Start und von Westen ziehen Gewitter Richtung Mitte und Osten, teils auch kräftig. Später lässt das langsam nach. Dazu liegen die Temperaturen jetzt zwischen 18 und 8 Grad. Tagsüber ist es dann weiter wechselhaft, ab und zu Schauer und einzelne Gewitter, sonst auch mal trocken. Die Höchstwerte liegen meist zwischen 18 und 33 Grad.
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0: 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Im Studio Dirk Justus. Eine der wichtigsten Verkehrsadern in den Alpen ist heute dicht. Die Brenner-Autobahn zwischen Österreich und Italien ist komplett gesperrt. Grund ist eine größere Demo, Colin Mock berichtet.
1: Der Protest geht von Anwohnern aus. Sie sind vom Lärm und den vielen Staus in der Region genervt. Der ADAC rechnet damit, dass über 30.000 Reisende von der Brennerblockade betroffen sind. Für die gibt es einige Alternativen wie den Gotthardtunnel, San Bernardino oder den Reschenpass. Aber auch auf diesen Routen dürfte viel los sein, betont der ADAC. Die Behörden empfehlen deshalb, wer heute in der Region aufs Auto verzichten kann, sollte das auch machen.
0: Im Zusammenhang mit dem Millionendebakel um die Pkw-Maut soll Ex-Verkehrsminister Scheuer vor Gericht. Das Landgericht Berlin hat jetzt die Anklage wegen Falschaussage gegen den CSU-Politiker und seinen damaligen Staatssekretär zugelassen. Sie sollen vor dem Mautuntersuchungsausschuss

0: Untersuchungsausschuss gelogen haben. Gerichtssprecherin Lisa Jani sagte dem ZDF,
1: der Gesetzgeber sieht für die uneidliche Falschaussage einen Strafrahmen von 3 Monaten Freiheitsstrafe bis zu 5 Jahren Freiheitsstrafe vor. Es wäre jetzt aber komplett unseriös, hier gleich eine Freiheitsstrafe als mögliche Folge in den Raum zu stellen.
0: Der Iran hat US-Darstellungen über eine Vereinbarung zu einer verlängerten Waffenruhe widersprochen. Es gebe noch kein Abkommen, hieß es aus Teheran. US-Präsident Trump erklärte, er werde nur ein Abkommen unterschreiben, wenn seine Grundbedingungen erfüllt sind. Etwa, dass der Iran niemals eine Atomwaffe besitzen dürfe. Erstmals in diesem Jahr sind in Deutschland wieder weniger als 3 Millionen Menschen arbeitslos. Im Mai waren es 2,95 Millionen, so die Bundesagentur für Arbeit. Das sind knapp 60.000 weniger als im April. Die Frühjahrsbelebung ist trotzdem nicht richtig in Fahrt gekommen, sagt BA-Chefin Nahles. Zur Fußball-WM warnt die Verbraucherzentrale vor Abzocke im Netz. Viele Fans suchen günstige Trikots und landen auf dubiosen Shops. Wer darauf reinfällt, bekommt eventuell keine Ware und das Geld ist weg. Oft kommen Plagiate aus Nicht-EU-Ländern und können kaum reklamiert werden.
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0: Mal mehr, mal weniger Wolken sind gerade am Start und von Westen ziehen Gewitter Richtung Mitte und Osten, teils auch kräftig. Später lässt das langsam nach. Dazu liegen die Temperaturen jetzt zwischen 18 und 8 Grad. Tagsüber ist es dann weiter wechselhaft, ab und zu Schauer und einzelne Gewitter, sonst auch mal trocken. Die Höchstwerte liegen meist zwischen 18 und 33 Grad.
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1: Mal mehr, mal weniger Wolken sind gerade am Start und von Westen ziehen Gewitter Richtung Mitte und Osten, teils auch kräftig. Später lässt das langsam nach. Dazu liegen die Temperaturen jetzt zwischen 18 und 8 Grad. Tagsüber ist es dann weiter wechselhaft, ab und zu Schauer und einzelne Gewitter, sonst auch mal trocken. Die Höchstwerte liegen meist zwischen 18 und 33 Grad.
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0: Im Studio Dirk Jostes, schönen guten Morgen. Zwischen Österreich und Italien droht ein Verkehrschaos. Die Brenner-Autobahn ist heute nämlich gesperrt. Grund ist eine größere Demo. Genervte Anwohner in Tirol protestieren gegen Lärm und die vielen Staus. Bernd Emmerich vom ADAC sagt bei NTV, wenn es geht, sollte man lieber morgen fahren oder eine andere Route nehmen.
1: Entweder über die Schweiz oder über Salzburg, über die Tauernautobahn, wobei diese Routen auch ohnehin schon stark ausgelastet sein werden und es auch da zu Verzögerungen kommen kann.
0: Die gescheiterte Pkw-Maut hat für Ex-Verkehrsminister Scheuer ein juristisches Nachspiel. Das Berliner Landgericht hat die Anklage gegen ihn und seinen damaligen Staatssekretär zugelassen. Die Pkw-Maut war das Prestigeprojekt der CSU. 2019 wurde das Ganze vom Europäischen Gerichtshof gekippt. Gerichtssprecherin Lisa Jani sagte dem ZDF,
2: den Angeklagten wird uneidliche Falschaussage vorgeworfen. Sie sollen vor dem sogenannten Pkw-Maut-Untersuchungsausschuss des Bundestages bewusst falsche Angaben gemacht haben.
0: US-Präsident Trump will nur dann ein Abkommen mit dem Iran schließen, wenn seine Grundbedingungen erfüllt sind. Das hat das Weiße Haus nach neuen Beratungen erklärt. Eine der Grundbedingungen sei, dass Teheran niemals eine Atomwaffe besitzen dürfe. Der Iran hatte zuvor erklärt, es gebe noch gar keine Vereinbarung. Die in ein Wohnhaus in Rumänien eingeschlagene Drohne ist aus Russland. Das hat das NATO-Oberkommando.

0: Kommando bestätigt. Durch den Drohneneinschlag wurden in der rumänischen Stadt Galați nahe der ukrainischen Grenze 2 Menschen verletzt. Russland verdächtigt dagegen Kiew. Das Filmdrama In die Sonne schauen ist bei der Verleihung des Deutschen Filmpreises als bester Spielfilm ausgezeichnet worden. Regisseurin Mascha Schilinski erhielt bei der Gala am Abend in Berlin die begehrte Lola. Die Preise für die beste weibliche und männliche Hauptrolle gingen an Senta Berger und August Diehl.
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0: Mal mehr, mal weniger Wolken sind gerade am Start und von Westen ziehen Gewitter Richtung Mitte und Osten, teils auch kräftig. Später lässt das langsam nach. Dazu liegen die Temperaturen jetzt zwischen 18 und 8 Grad. Tagsüber ist es dann weiter wechselhaft, ab und zu Schauer und einzelne Gewitter, sonst auch mal trocken. Die Höchstwerte liegen meist zwischen 18 und 33 Grad.
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1: Mal mehr, mal weniger Wolken sind gerade am Start und von Westen ziehen Gewitter Richtung Mitte und Osten, teils auch kräftig. Später lässt das langsam nach. Dazu liegen die Temperaturen jetzt zwischen 18 und 8 Grad. Tagsüber ist es dann weiter wechselhaft, ab und zu Schauer und einzelne Gewitter, sonst auch mal trocken. Die Höchstwerte liegen meist zwischen 18 und 33 Grad.
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1: Im Studio Dirk Jostes, schönen guten Morgen. Millionen Fahrzeuge nutzen jedes Jahr die Brenner-Autobahn zwischen Österreich und Italien. Heute allerdings geht dort gar nichts, die Autobahn ist komplett gesperrt. Denn genervte Anwohner demonstrieren gegen Lärm und die vielen Staus. Dazu sagte Karl Mühlsteiger, Bürgermeister der Gemeinde Gries am Brenner in der ARD.
2: Der Bevölkerung reicht's, es ist ein Hilfeschrei. Und wenn die Politik nicht reagiert darauf, werden weitere Demonstrationen die Folge sein.
1: Der ADAC rechnet damit, dass über 30.000 Reisende betroffen sind. Die Behörden raten, wer in der Region aufs Auto verzichten kann, sollte das auch machen. Im Zusammenhang mit dem Millionendebakel um die Pkw-Maut soll Ex-Verkehrsminister Scheuer vor Gericht. Das Landgericht Berlin hat jetzt Anklage wegen Falschaussage gegen den CSU-Politiker zugelassen. Er soll vor dem Mautuntersuchungsausschuss gelogen haben. Scheuer bestreitet das. Der Iran hat US-Darstellungen über eine Vereinbarung zu einer verlängerten Waffenruhe widersprochen. Es gebe noch kein Abkommen, hieß es aus Teheran. US-Präsident Trump erklärte, er werde nur ein Abkommen unterschreiben, wenn seine Grundbedingungen erfüllt sind. Etwa, dass der Iran niemals eine Atomwaffe besitzen dürfe. Die Preise in Deutschland sind im Mai nicht so stark angestiegen wie noch zuletzt. Die Inflationsrate ist auf 2,6% im Vergleich zum Vorjahresmonat zurückgegangen. Im April waren es noch 2,9%. Preistreiber ist weiterhin vor allem Energie. Lebensmittel sind dagegen kaum teurer geworden. Die WM-Vorbereitung der deutschen Fußballnationalmannschaft läuft auf Hochtouren. Das Team trainiert aktuell in Herzogenaurach. Und dann wird so langsam auch schon ernst. Sonntag gibt's noch einen Test in Mainz gegen Finnland. Und dann nächste Woche die Generalprobe in Chicago gegen die USA. Abwehrspieler Nico Schlotterberg sagt im ZDF.
3: Natürlich sind wir nicht bei 100% mit den ganzen Abläufen. Das wird sich jetzt entwickeln. Wir werden wahrscheinlich auch schon viele Abläufe gegen Finnland, USA probieren, was wir gegen Curaçao reinkriegen wollen.
1: Das erste Vorrundenspiel gegen Curaçao ist dann am Sonntag in 2 Wochen.
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1: Mal mehr, mal weniger Wolken sind gerade am Start und von Westen ziehen Gewitter Richtung Mitte und Osten, teils auch kräftig. Später lässt das langsam nach. Dazu liegen die Temperaturen jetzt zwischen 18 und 8 Grad. Tagsüber ist es dann weiter wechselhaft, ab und zu Schauer und einzelne Gewitter, sonst auch mal trocken. Die Höchstwerte liegen meist zwischen 18 und 33 Grad.
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1: Mal mehr, mal weniger Wolken sind gerade am Start und von Westen ziehen Gewitter Richtung Mitte und Osten, teils auch kräftig. Später lässt das langsam nach. Dazu liegen die Temperaturen jetzt zwischen 18 und 8 Grad. Tagsüber ist es dann weiter wechselhaft, ab und zu Schauer und einzelne Gewitter, sonst auch mal trocken. Die Höchstwerte liegen meist zwischen 18 und 33 Grad.
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1: Im Studio Fabian Hoffmann. Schönen guten Morgen. Millionen Fahrzeuge nutzen jedes Jahr die Brenner-Autobahn zwischen Österreich und Italien. Heute allerdings geht dort gar nichts. Die Autobahn ist komplett gesperrt. Denn genervte Anwohner demonstrieren gegen Lärm und die vielen Staus. Karl Mühlsteiger ist Bürgermeister der Gemeinde Gries am Brenner. Er sagt in der ARD:
2: Der Bevölkerung reicht's. Es ist ein Hilfeschrei. Und wenn die Politik nicht reagiert darauf, werden weitere Demonstrationen die Folge sein.
1: Der ADAC rechnet damit, dass über 30.000 Reisende betroffen sein werden. Die Behörden raten, wer in der Region aufs Auto verzichten kann, sollte das auch machen. Der Ärger der Fans über die hohen Ticketpreise für die Fußball-WM in Nordamerika ist groß. Jetzt mischen laut Welt am Sonntag auch mehrere DFB-Sponsoren mit. Die Infos von Dirk Justes.
3: Fußball als weltweiter Volkssport Nummer 1 müsse für alle Fans erschwinglich bleiben, heißt es demnach von VW. Auch Bitburger äußerte sich ähnlich. Die FIFA rechnet durch das Turnier in den USA, Kanada und Mexiko mit Rekordeinnahmen. 11 Milliarden Euro sollen durch TV-Rechte, Sponsorenverträge und Ticketverkäufe zusammenkommen. Weil die FIFA keine Preisobergrenze gesetzt hat, kosten Karten mittlerweile 5- oder 6-stellige Beträge.
1: US-Präsident Trump will nur dann ein Abkommen mit dem Iran schließen, wenn seine Grundbedingungen erfüllt sind. Das hat das Weiße Haus nach neuen Beratungen erklärt. Eine der Grundbedingungen sei, dass Teheran niemals eine Atomwaffe besitzen dürfe. Der Iran hatte zuvor erklärt, es gebe noch gar keine Vereinbarung. Die FDP bangt um ihre Existenz und will das Comeback mit einem 74-jährigen Urgestein an der Spitze schaffen. Heute soll Wolfgang Kubicki zum neuen Parteichef gewählt werden. Kubicki steht für markige Sprüche und gezielte Provokationen und einen eher rechtsliberalen Kurs in der FDP. In der Fußball-Champions League steht heute das Finale an. Titelverteidiger Paris Saint-Germain trifft auf den englischen Meister FC Arsenal mit DFB-Stürmer Kai Havertz. Anstoß in Budapest, 18 Uhr. Geleitet wird die Partie vom deutschen Schiedsrichter Daniel Siebert.
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1: Wolkig ist es in einem Streifen von der Eifel bis zu den ostbayerischen Mittelgebirgen, kann es aber auch mal ordentlich krachen mit Schauern und Gewittern. Tagsüber bleibt es dort weiter unbeständig, sonst oft trocken mit Wolken. Die Höchstwerte liegen zwischen 18 und 33 Grad. Morgen dann wieder wechselnd bewölkt, auch mal Schauer und Gewitter bei maximal 30 Grad.
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1: Wolkig ist es in einem Streifen von der Eifel bis zu den ostbayerischen Mittelgebirgen, kann es aber auch mal ordentlich krachen mit Schauern und Gewittern. Tagsüber bleibt es dort weiter unbeständig, sonst oft trocken mit Wolken. Die Höchstwerte liegen zwischen 18 und 33 Grad. Morgen dann wieder wechselnd bewölkt, auch mal Schauer und Gewitter bei maximal 30 Grad.
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1: Im Studio Fabian Hoffmann. Schönen guten Morgen. Eine der wichtigsten Verkehrsadern in den Alpen ist heute dicht. Die Brenner-Autobahn zwischen Österreich und Italien ist komplett gesperrt. Grund ist eine größere Demo. Colin Mock mit den Einzelheiten.
2: Der Protest geht von Anwohnern aus. Sie sind vom Lärm und den vielen Staus in der Region genervt. Der ADAC rechnet damit, dass über 30.000 Reisende von der Brennerblockade betroffen sind. Für die gibt es einige Alternativen wie den Gotthardtunnel, San Bernardino oder den Reschenpass. Aber auch auf diesen Routen dürfte viel los sein, betont der ADAC. Die Behörden empfehlen deshalb, wer heute in der Region aufs Auto verzichten kann, sollte das auch machen.
1: Auch von einigen DFB-Sponsoren gibt es jetzt Kritik an den hohen Ticketpreisen bei der Fußball-WM. Wie die Welt am Sonntag berichtet, heißt es unter anderem von VW, Fußball als weltweiter Volkssport Nummer 1 müsse für alle Fans erschwinglich bleiben. Die FIFA rechnet mit Rekordeinnahmen von 11 Milliarden Euro durch das Turnier. Die FDP bangt um ihre Existenz und will das Comeback mit einem Urgestein an der Spitze schaffen. Heute soll Wolfgang Kubicki zum neuen Parteichef gewählt werden. Mehr dazu von Anne Brauer.
3: 74 Jahre, das ist ein stattliches Alter für einen Hoffnungsträger. Wolfgang Kubicki steht in der FDP für einen rechtsliberalen Kurs und hat sein politisches Motto selbst mal so beschrieben: Hauen, bis die Schwarte kracht. Mit markigen Sprüchen und gezielten Provokationen hat er der FDP immer wieder Schlagzeilen beschert und das ist auch jetzt sein Plan. Aufmerksamkeit für die oft schon totgesagten Liberalen schaffen und sie wiederbeleben.
1: Der Iran hat US-Darstellungen über eine Vereinbarung zu einer verlängerten Waffenruhe widersprochen. Es gebe noch kein Abkommen, hieß es aus Teheran. US-Präsident Trump erklärte, er werde nur ein Abkommen unterschreiben, wenn seine Grundbedingungen erfüllt sind. Etwa, dass der Iran niemals eine Atomwaffe besitzen darf. In der Fußball-Champions League steht heute das Finale an. In Budapest trifft am Abend Paris Saint-Germain auf den FC Arsenal. Dirk Justus berichtet.
4: Die Franzosen von PSG wollen ihren Titel verteidigen. Der englische Meister will das erste Mal den Henkelpott. Mit einem Sieg von Arsenal hätten in dieser Saison nur englische Vereine die 3 Europapokalwettbewerbe gewonnen. Ein bisschen mischt übrigens auch Deutschland in diesem Endspiel der Königsklasse mit. DFB-Stürmer Kai Havertz spielt ja beim FC Arsenal und geleitet wird die Partie heute von Schiedsrichter Daniel Siebert und seinem Team.
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1: Wolkig ist es in einem Streifen von der Eifel bis zu den ostbayerischen Mittelgebirgen, kann es aber auch mal ordentlich krachen mit Schauern und Gewittern. Tagsüber bleibt es dort weiter unbeständig, sonst oft trocken mit Wolken. Die Höchstwerte liegen zwischen 18 und 33 Grad. Morgen dann wieder wechselnd bewölkt, auch mal Schauer und Gewitter bei maximal 30 Grad.
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1: Wolkig ist es in einem Streifen von der Eifel bis zu den ostbayerischen Mittelgebirgen, kann es aber auch mal ordentlich krachen mit Schauern und Gewittern. Tagsüber bleibt es dort weiter unbeständig, sonst oft trocken mit Wolken. Die Höchstwerte liegen zwischen 18 und 33 Grad. Morgen dann wieder wechselnd bewölkt, auch mal Schauer und Gewitter bei maximal 30 Grad.
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0: Hallihallo, einen wunderschönen guten Morgen, liebe Hörer, moin Conny.
1: Guten Morgen, ihr Lieben da draußen, guten Morgen Horst.
0: Ein Schnuckeligen.
1: Ich sag dir das,
0: ja. Ja.
1: Ach, ich hab erstmal eben schon, Horst hat mich eben schon wieder aufgetaut.
0: Aufgetaut, ja, ja. So ein Frostködel ist
1: ja. Ja, ich bin heute Morgen ganz waghalsig, weil so...
0: Ohne Jacke.
1: Ja, heute Morgen ohne Jacke losgefahren, wirklich, und so ein schönes T-Shirt mit richtig so übere Jeans überweg, so locker leicht, so 20 Jahre früher so.
0: Normalerweise ungefähr. Lassen die ja nicht los ohne Jacke, ne?
1: Nee, normal habe ich auf dem Gepäckträger.
0: Meistens die hinten zugebunden, oder?
1: Hinten zugebunden? Wie soll ich da denn drankommen? Also.
0: Man nannte die auch Zwangsjacke.
1: Oh, wie soll ich da denn mit Rad fahren? Freihändig oder was?
0: Ja, klar.
1: Nein. Ist denn so. Nein, ich bin so losgefahren, nach 20 Meter wusste ich, dass ich was vergessen habe, nämlich meine Jacke, aber ist egal. Und dann bin ich heute Morgen schon auf dem Weg zur Bäckerin gewesen, zur Bäckereifachverkäuferin gewesen, wollte ich sagen. Das ist jetzt die zweite Variante. Und da bin ich an einer Zeitkapsel vorbeigefahren.
0: An eine
1: Zeitkapsel, so bezeichne ich das mal. Und zwar, da waren ja in aller Herrgottsfrühe schon drei Leute auf einem Gemüsefeld und saßen da auf Apfelsinenkisten und ich gehe mal davon aus, so Kartoffelschälmesser in der Hand oder sonst irgendwas und schnitten da Kohl oder irgendwas.
0: Achso, sie wollten schon Kartoffeln schälen für heute Mittag.
1: Nein. Und waren da, also ich sage jetzt mal, vor 50 Jahren war es ja nicht anders. Da saßen die auch auf Apfelsinenkisten und haben Kohl geschnitten, damit man nicht auf die Knie sitzen muss da, nicht?
0: Tatsächlich.
1: Und das war wie so eine Zeitkapsel. Ich habe gesagt, es ist alles nur noch Computer, Hightech und was nicht alles, du. Und da sitzen drei Leute auf dem Gemüsefeld und haben für uns frischen Salat geschnitten. Und das war so schön. Also ich wäre am liebsten angehalten und hätte den Kaffee ausgegeben, aber ich hatte keinen dabei.
0: Nee.
1: Das war denn eben so. Nee, das war eine richtig schöne und so schönes Wetter heute Morgen. Gestern haben wir hier im Raum Stur ja noch Glück gehabt mit dem Wetter. Wir haben Glück gehabt. Mhm. Es sind an sich wenig Bäume umgefallen oder ich habe von nichts gehört, aber unterwegs war ja schon wieder Halligalli. Ne? Aber ist ja egal.
0: Der erste Morgengruß kommt aus Spanien heute Morgen. Einen schönen guten Morgen mit Kaffee und Brötchen aus Spanien. Das ist von Roland natürlich. Der war auch schon im Pool heute Morgen, warum auch nicht. Passt ja irgendwie. Das Wetter haben wir hier genauso jedenfalls.
1: Ja.
0: Und er hat geschrieben, ihr wisst ja, heute ist der 30. Mai. Und wie heißt das in einem alten deutschen Schlager? Am 30. Mai ist Weltuntergang.
1: Ja.
0: Also müssen wir ein bisschen aufpassen heute, ne?
1: Ja, müssen wir besonders gute Musik machen, ne? So ungefähr.
0: Richtig, genau.
1: Ja, siehst du, aber
0: da fangen wir erstmal mit an jetzt, heute Morgen.
1: Richtig.
0: Guten Morgen.
1: Morgen.
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1: Ich freue mich, wenn wieder Sonntag ist, das Ganze von Willi Fritsch aus den 40er Jahren, das muss man sich mal vorstellen.
2: Oh, 80 Jahre her, du. Noch mehr, ja, 85. Genau. Überleg dir das mal, ein ganzes Menschenleben ist da schon.
1: Und der nächste Morgengruß ist auch schon wieder drin. Einen wunderschönen guten Morgen ins Radio Stur, Conny und Horst. Ich wünsche euch allen einen schönen Samstag, mein Schatz, den ich sehr liebe. Auch ein schönes Wochenende. Liebe Grüße, eure Monika aus Nordenham. Monika, schön, dass du wieder mit dabei bist,
2: ja,
1: eingeschaltet hast.
2: Da freuen wir uns.
1: Und natürlich gleich gegenüber wünschen wir auch einen guten Morgen. Guten Morgen, ihr zwei, wünsche euch ein schönes, sonniges Wochenende. Passt auf euch auf, ich grüße meinen Schatz und alle, die es möchten.
2: Das, ich stelle mir das gerade so vor, dass man guckt sich gegenseitig ins Gesicht und aus dem Radio bekommt man einen schönen guten Morgengruß.
1: Das ist wunderbar.
2: Und das dürfen wir sogar tun. Ist das nicht schön? Da freue ich mich. Wir sind wieder bei euch und ich habe so einen Spaß heute Morgen hier zu sitzen. Das glaubst du gar nicht. Ich bin dir auch
1: sitzen, zusammen. Schwitzen und sich ein Blitzen. Ne?
2: Das sage ich dir. Und schön heiß Kaffee hat Horst schon gemacht. Ich tau so langsam wieder auf. Also
1: langsam.
2: Was kann es Schöneres
1: geben? Das kann schöner sein.
2: Ja, ganz genau. Richtig.

0: Gene Hubert mit den weißen Mützen. Ach. Sugar Baby Love aus den 70er Jahren.
1: Ja.
2: Männer.
1: Gott, oh Gott.
0: Ja, wir haben ja einiges auf dem Zettel heute.
1: Ja.
0: Einige haben geschrieben.
1: Ja, einige Fünfe haben wir. Ja, nee, Moment mal, das sind sogar sechs insgesamt. Ah, ich fange jetzt mal an. Also, der Stefan, der hat geschrieben. Dann der Rainer. Moment, ich muss jetzt mal durchblättern, die geht gar nicht so schnell. Dann André hat geschrieben, Hauke und Heike. So, siehst du mal. Und mit Heike fangen wir an. So.
0: Heike jetzt, ist dran jetzt. Ja. Heike, du bist dran.
1: Ja.
0: Guten Morgen.
1: Guten Morgen, Heike. Und du schreibst aus Cuxhaven. Das ist schön. Cuxhaven, eine schöne Stadt. Bin ich mit Teig auch schon mal durchgefahren. So, jetzt geht das weiter. Und zwar, ich habe das ein bisschen abgekürzt, das Ganze, weil es ja der... es dreht sich um die Erdbeeren. Die Erdbeeren
0: mit
1: machen...
0: Sahne.
1: Ja, so ich lese nur mal einen ganz kleinen Abschnitt davon. Die Erdbeeren machen den Anfang heute. Welche erste regionale Früchte gibt es oft schon im Mai aus geschützten Anbau. Wer selbst aufs Feld möchte, sollte rund um Bremerhaven eher mit Ende Mai bis Anfang Juni rechnen, je nach Wetter und Reifegrad. Später folgen Heidelbeeren, Himbeeren, andere Früchte auch noch. Auch die Blumenfelder zum selber schneiden können im Sommer ein schönes Ausflugsziel sein. So, siehst du wohl, wer Näheres wissen will, kann sich natürlich im Internet schlau machen. So, Musikwunsch hast du auch, Heike. Und zwar ist das der Erdbeersong. Da bin ich jetzt ganz gespannt drauf. Der Erdbeersong von Kathi Breuer und Steffen Janetzko. Horst.
0: Guck an, Erdbeerbowle gibt's jetzt.
1: Reiß die Orgel an.
0: Erdbeerbowle.
1: Ja.
3: Steffen, weißt du, worauf ich mich immer besonders freue, wenn der Sommer kommt?
4: Ich hab keine Ahnung, Kathi.
3: Rate mal.
4: Okay.
3: Es ist klein und rund und roh.
4: Kann man das essen?
3: Es schmeckt süß.
4: Okay.
3: Und man kann Marmelade draus kochen. Lecker ist es auch mit Sahne obendrauf.
4: Oh.
3: Oder Vanilleeis. Ich freue mich so drauf.
4: Ich glaube, ich weiß es.
3: Na, hast

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1: 8.19 Uhr. Schönen guten Morgen, lieber Autofahrer. Bitte Vorsicht auf der Autobahn. A28 Bremen Richtung Oldenburg zwischen Ganderkesee West und Hude. Da liegen Gegenstände auf der Fahrbahn. Aufgepasst dort. Ansonsten natürlich allen unterwegs wünschen wir eine gute, sichere Fahrt. Kommt gut durch. Am besten natürlich mit uns. Und die passende Marmelade gibt es nächste Woche.
2: Ja, nächste Woche auf jeden Fall. Aber so ein Schmusi haben wir ja noch nie auf dem Frühstückstisch
1: gehabt. Aber ich frage mich gerade, Erdbeeren, ja. Ne? Ja. Erdbeeren, ich kenne nur Maulwürfe. Wie leben die Erdbeeren denn unter unserer Erde?
2: Wie Erdbeeren unter Erde leben? Wegen Maulwürfe? Vielleicht.
1: Ich kenne wohl Maulwurf, aber einen Erdbeer habe ich noch nicht gesehen.
2: So. Du bist heute Morgen aber auch wieder, da musst du aber erstmal eben wissen, was du willst. Ja, die Erdbeeren, das
1: kannst
2: ist...
1: Kannst du mir das nicht erklären?
2: Das ist ja gar nicht ganz so einfach da, nicht? Naja, nun wollte ich erzählen...
1: Wie lebt denn ein Erdbeer unter Erde?
2: Ich weiß nicht, ich ziehe die bloß immer raus und dann esse ich die auf. Und dann knirscht das ein bisschen, weil da noch Erde dran ist, hätte ich bald gesagt. Was heißt rausziehen? Die sind ja überall Erde. Und meistens liegen sie ja schon so ein bisschen auf Stroh.
1: Das ist gar kein Bär.
2: Nee, ach was. Hast du schon mal einen Bär, wie willst du denn einen Bär in einen Schmusitopf reinkriegen? Das geht ja gar nicht. Aber ich habe mich schon mal...
1: Wenn du den zerlegst, geht alles.
2: Ob man ein Butterbrot mit Marmelade...
1: Gibt ja Häcksler auch und so weiter, ne?
2: Ja, das schon. Aber ob man ein Butterbrot mit Marmelade auch einen Schmusi von machen kann?
1: Bestimmt.
2: Ach, weiß ich gar nicht. Nicht. Aber als nächstes erzähle ich aber erstmal, was ich heute vom Bäcker mitgebracht habe.
1: Tatsächlich?
2: Ja, das mache ich gleich nochmal eben schnell. Ja, ist denn so. Nicht? Aber so ein Erdbeerschmusi. Aber vielleicht sollten wir das mal. Aber dann darf ich keine Flasche Bier dabei trinken. Dann kriege ich eine dicke Lippe.
1: Kann passieren.
2: Aber nicht nur, weil ich eine draufgekriegt habe, sondern weil ich da eine allergische Reaktion habe. Aber das ist so. Aber
1: du sollst auch keine dicke Lippe riskieren, sagt man ja mal, ne?
2: Deswegen lasse ich das Bier ja auch beim Erdbeerenessen weg. Sonst werde ich immer geäppelt.
1: Veräppelt.
2: Veräppelt. Ja, genau, richtig. Naja, dann genießen wir jetzt gleich das Frühstück.
1: Beiß rein.
2: So machen wir das.
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1: Mit dem neuen Titel von Giovanni Zarrella, ja. Universo.
2: Ist eine schöne Musik ist das, ja, ganz genau.
1: Zarrella.
2: Aber wenn ich heute Morgen...
1: Hört sich an wie ein Brotaufstrich, ne?
2: Ja, du kommst...
1: Zarrella.
2: Auch, ja, ist so. Aber wenn ich unserem Frühstückstisch heute Morgen...
1: Wie die Nougat-Creme, ne?
2: Ja, das ist auch so. Ja, das mag auch wohl sein. Ja, ja, ich habe mir die so ein bisschen abgewöhnen müssen. Aber das ist gar keine Frage. Aber unser Frühstückssystem sieht so richtig lecker aus, wenn wir unsere Sitze einmal drehen nach hinten. Dann gucken wir nämlich auf unseren runden Tisch. Der steht ja hinter uns quasi.
1: Das ist eine Art Teewagen.
2: Ja, ein Teewagen. Mhm. So kann man sich ein größerer Teewagen, wo wir da eine Platte draufgelegt haben, dass ein bisschen mehr Platz drauf ist.
1: Schallplatte.
2: Weil wir essen ja immer ein bisschen mehr. Und ich habe heute eine Tüte normale mitgebracht, Brötchen. Das ist
1: normale.
2: Keine Frage. Und ich habe zwei Stück sind das aber auch nur, Fastenbrötchen mitgebracht. Und zwar, also Fastenbrötchen.
1: Ja, fass ich nicht an.
2: Warum fasst du die nicht an?
1: Weil die fasten dort.
2: Ja, nee, das ist ja noch was anderes. Aber wir leben ja im ständigen Fasten. Also ich jedenfalls ja, auch. Und zwar, ich habe mir also zur Aufgabe gemacht, immer die letzte Bockwurst wegzulassen. Das ist wirklich, es hat
1: die
2: aber
1: letzte.
2: Noch so richtig gebracht, hat das auch noch nichts.
1: Nee, glaube ich dir.
2: Zumindest vom Kopf her bin ich da also sehr mit zufrieden. Muss ich also wirklich, wirklich sagen.
1: Man muss ja nicht als Letzter beim Buffet vorbeigehen, ne?
2: Dass du da die letzte Bockwurst noch abgerissen hast, oder
1: ja,
2: was
1: eben,
2: meinst
1: richtig,
2: du?
1: Genau.
2: Ja, siehst du.
1: Und man will aber ja nichts umkommen lassen.
2: Nee. Und ich hab etwas Besonderes gefunden.
1: Modern hat früher immer gesagt, wenn du den Teller auf isst, gibt es morgen schönes Wetter.
2: Ja, hat sie gesagt.
1: Ne?
2: Da hat meine auch gesagt. Ja, ja, das ist so. Ne? Und ich habe sogar was Besonderes noch mitgebracht. Und zwar Leberwurst aus dem Garten habe ich mitgebracht.
1: Tatsächlich?
2: Ja. Die haben wir da nicht gepflückt, sondern das ist ein Linsenaufstrich, nennt sich das. Ja, und den probieren wir jetzt mal.
1: Mit Linsen kannst du immer gern grinsen.
2: Linsenaufstrich habe ich schon mal gekriegt, weil einer gesagt hat, Mensch, haben Sie eine fettige Brille? Mit zwei Fingern hat er wieder drauf. So eine nicht. Aber probieren wir jetzt mal.
1: Probieren wir mal.
2: Mal sehen, was dabei rauskommt.
1: Richtig.
2: Auf geht's.

Tag 24 heißt die Stelle und ist des Horoskopes Quelle. Das Horoskop. Widder. Achte liebevoll auf die Bedürfnisse deines Partners. Dadurch werden sich Freude und Harmonie zwischen euch ausbreiten und festigen. Stier. Schwungvoll und zuversichtlich gehst du auf deine Kollegen zu. Man ist von dir und deinem Verhalten beeindruckt. Es ist eine gute Zeit, um mit Freunden zusammen zu sein. Zwillinge. Du kannst deinem Partner sehr gefühlvoll begegnen. Jemand hat dich beleidigt. Grolle nicht, sondern sprich das Problem sofort an. Krebs. Lass deinen Partner jetzt nicht im Regen stehen. Er hofft auf dein Verständnis. Sorge für Ruhe, Harmonie, mehr Freizeit, Wärme und Zärtlichkeit. Löwe. Sich voll auf eine berufliche Sache zu konzentrieren, fällt dir jetzt sehr, sehr schwer. Du hast deine Arbeit nicht mehr ganz im Griff. Gönn dir einen Urlaub. Jungfrau. Bereiche, die dir gewisse Pflichten abverlangen, versuchst du zu verdrängen. Beobachte deinen Partner nicht weiterhin auf Schritt und Tritt. Er spürt dein Missvertrauen und das kann ihn sehr verletzen. Waage. Komm mit Freunden zusammen und mach gemeinsam Sport. Deine Kondition und deine gute Stimmung werden dadurch noch besser. Du spürst jetzt sehr schnell, wer zu dir passen könnte. Deshalb bist du auch in der Lage, auf andere Menschen zuzugehen. Skorpion. Am meisten Energie hast du nach einem Wochenende. Du kannst zurzeit kaum aus dem Haus gehen, ohne dass dich irgendjemand anbaggert. Das Schicksal mixt dir einen prickelnden Cocktail der Versuchung. Schütze. Jetzt ist endlich die Zeit gekommen, alte Denk- und Handlungsgewohnheiten über Bord zu werfen. Neue Herausforderungen warten auf dich. Genieße nicht nur freudige Erlebnisse, sondern auch Negatives musst du meistern. Steinbock. Pass auf mit zu viel Fitnessprogramm. Du powerst dich zu sehr aus. Geschäftlich kündigen sich endlich wieder einige Möglichkeiten und Highlights an. Es läuft alles wie am Schnürchen. Nichts kann schiefgehen. Wassermann. Vorsicht! Mancher Kollege würde sich freuen, wenn du Fehler machst. Du solltest Leute treffen, mit denen du lachen kannst. Fische. Du leidest und willst nur noch in die Arme deines Partners. Räume in deinem angespannten Familienangelegenheit einmal gründlich auf. Sag klar und gezielt deine Meinung, ohne Wenn und Aber.

0: Das war, glaube ich, Barbara Streisand mit Woman in Love.
1: Tatsächlich, ja. Die,
0: Streisand?
1: Ja, ist eine fantastische
0: Streisand heißt sie, ne?
1: Ja, glaube ich schon. Ja, da doch, heißt sie.
0: Ja, genau.
1: Ist auch schon, ja.
0: Ist auch schon dahin, oder was wolltest du sagen?
1: Nein, die ist noch ganz rüstig, also auf jeden Fall. Also, und das Schöne ist ja, also, ich bin auch noch ganz rüstig, also verhältnismäßig, jedenfalls, ich kann alleine aufstehen, alles gut. Und jedenfalls, letzte Bockwurst geht auch noch. Also, was wollen wir?
0: Gartenleberwurst, fragt Roland gerade, wo denn unsere Gartenleberwurst ist, deine vielmehr, Connys Gartenleberwurst.
1: Das nennt sich Linsenaufstrich. Wo die ist, die habe ich gekauft, weil ich die gesehen habe. Und da habe ich gesagt, ach, dann nimmst du mal mit, probierst du mal. Weißt du, es ist ja immer so eine Sache mit Veganer und die Wurst und Fleisch und was nicht, also alles essen und so. Aber man muss sich doch nicht, das sind die und das sind die. Nee, man kann sich doch auch an einen Tisch setzen, warum das denn nicht? Und wenn irgendeiner sagt, nee, ich möchte das nicht essen, ich möchte das essen, dann akzeptiere ich das doch einfach.
0: Ja, natürlich.
1: Guck mal, und wenn irgendjemand vor dir sitzt und sagst, du sollst
0: nicht falsches Zeugnis reden.
1: Jetzt weiß ich nicht mehr, wie das Ding heißt. So ein süßes Ding mit Schokoladenüberzug, wo so Weißes drin ist.
0: Ja, Nuss-Nougat-Creme.
1: Nee, noch anders, diese luftigen Dinger.
0: Luftigen?
1: Wenn du die früher gegessen hast, wolltest du da gerade reinbeißen und irgendeiner sagt, also das würde ich jetzt aber nicht essen. Das muss doch gar nicht interessieren, nicht? Wenn irgendjemand das essen möchte, so wie er das hat, dann soll er doch das essen, um Gottes Willen.
0: Genau,
1: dann kann
0: richtig.
1: Sich doch an einen Tisch setzen, ist doch nicht schlimm. Finde ich jedenfalls, nicht? Also, das ist, also gemeinsames Grillen, da kann ja ein Stück Fleisch neben der Wurzel liegen. Nicht?
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0: warten wir
1: auf ein Bier? Nee, doch nicht.
2: Mana, mana.
1: Wir haben kein Bier, gibt's heute Morgen nicht.
3: Bier nicht, nee.
1: Mana, nee, mana. Nee. Du musst dich den ganzen Morgen versorgen, ne?
3: Nee, dann wirst du gleich müde und schläferig und gelassen.
1: Ja, genau, richtig. Weich. Unser Wunsch und Grußbox. Da habe ich einen Gruß von Roland aus Spanien. Der hat zwar wieder was gefunden im Netz oder so. Jedenfalls ist es eine Art Musikrätsel. Und zwar gibt es jetzt einen Titel zu hören. Vielleicht könnt ihr mal überlegen, kenne ich den noch irgendwie her. Jedenfalls geht es jetzt um die Turtles. Und mit ihrem Titel Sound Asleep, den hören wir uns jetzt an. Denn danach kommt die Auflösung hier beim Radiofrühstück. Auf geht's. Sound Asleep von den Turtles.

0: Ja, die Turtles, wer kennt sie nicht? Sound is Sleep, toller Titel. Woran erinnert er uns? Kannst du dir das denken, Conny?
1: Ich hab da was im Hinterkopf, aber warum...
0: Du hast es aber gelesen vorher. Du hast die Lösung ja schon gelesen vorher.
1: Nee, das hätte ich dir auch noch so sagen können, ja.
0: Na.
1: Doch. Ich hab diesen Titel, das ist ja,
0: ein altdeutscher Schlager.
1: Ein deutscher Schlager, ja, ganz genau, richtig. Und soll ich mal sagen, von wem?
0: Ja, kannst du sagen, ja.
1: Ja, und zwar damals von Rex Gildo.
0: Rex Gildo.
1: Nicht von Gildo Horn, sondern Rex Gildo. Der hat das gesungen. Und das in deutscher Version hieß dieser Titel Dondolo.
0: Tatsächlich?
1: Ja.
0: Und den hören wir uns jetzt an.
1: Ja.

0: Drecksklub, da ist er.
1: Ja, ich hab mich jetzt wirklich auf den deutschen Text konzentriert, aber so richtig schlau bin ich da nicht draus geworden. Und wer Dondolo ist, bin ich auch noch nicht hintergekommen. Aber es war ja auch egal. Der Titel lief damals...
0: Dödeldu wahrscheinlich.
1: Du Dödel die.
0: Dödel du.
1: Der Titel lief damals, ich weiß das noch, sehr, sehr häufig im Radio.
0: Guck an.
1: Ja, das war aber in den Ende 60ern, glaube ich.
0: Ende 60er.
1: Irgendwie sowas. Gott, das ist auch schon wieder Menschenleben her.
0: Eben ich, richtig,
1: ja.
0: Genau.
1: Kannst du, wie alt ich schon geworden bin. Gottes Willen, wie ist das so? Naja, ist ein schönes Musikrätsel. Roland, da danken wir dafür. Und das war mal wieder ganz was Neues, was wir gemacht haben. Ja.
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0: Casey and the Sunshine Band, Give It Up.
1: Manamana.
0: Und schauen wir noch ein für den gleichen Wettermeldung.
2: Ja, wir kommen, aber erst kommt Hauke.
0: Hauke,
2: Hauke wohnt in dem schönen Land Wursten und zwar ist das zwischen...
0: Wursten, da kommen wir wieder. Die Leberwurst,
2: ja.
0: Der Leberwurstbaum.
2: Nee, das hat mir da nichts mit zu tun. Ich bin Trecker schon mal durchgefahren, das weiß ich. Ja, ja,
0: du wirst immer mit Trecker durch. Die Wurst auch, ne?
2: Ja, Land, das ist zwischen Bremerhaven und Cuxhaven. So, jetzt nochmal. Also, und zwar, die Badesaison im Cuxland kann beginnen, schreibt er. Alle 24 EU-Badestellen sind im Landkreis Cuxhaven sind geöffnet. Und bis zum 16. September kontrolliert der Geschäftsbereich, ich habe gesagt, die Gesundheit, regelmäßig die Wasserqualität und die Seen und so ist das. Alles prima in Ordnung und den ausführlichen Bericht dazu, den kann man da auch im Netz lesen, ganz genau. Siehst du, und einen Musikwunsch, Hauke, hast du auch?
0: Tatsächlich?
2: Ja, und zwar ist das Bruce Springsteen mit The River.
0: River Quaymash kommt jetzt, ne?

0: Ja, gibt es hier eigentlich auch mal einen Wetterbericht oder was?
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2: Ja, schauen wir mal drauf, ne?
3: Ja, du, da, wo das Wetter so hinfällt, ne?
2: Wo es hinfällt?
3: Ja, gestern, die hatten auch so Halligalli angesagt, da war ja auch Halligalli.
2: Uligulli, aber nicht bei uns.
3: Ne? Nee, und bei uns, da war ein Schauer und dann hat ein bisschen gedonnert und dann war es das, ne? Naja, sind wir ja froh drüber insofern.
2: Jetzt schauen wir mal, was heute passiert.
3: Richtig, ja, ja.
2: In Bremen kommt es am Morgen zu einem Sonne-Wolken-Mix. Temperaturen liegen bei 12 Grad. Das ist schön.
3: Ja.
2: Angenehm.
3: Angenehm.
2: Im weiteren Tagesverlauf geht es vom Mittag bis zum Abend den überwiegend blauen Himmel. Mit vereinzelten Wolken bei Werten von 15 bis 24 Grad. Das ist auch noch angenehm.
3: Ja, das geht noch.
2: In der Nacht verdecken sonst einzelne Wolken den Himmel bei Tiefstemperaturen um die 10 Grad. Da kann man wieder angenehm schlafen auch.
3: Ja, ja, und muss auch mit Jacke nach Hause fahren.
2: Ja, genau.
3: Ja, ja, auf jeden Fall.
2: Mit Jacke nach Hause fahren. Na. Wenn du von der Fete kommst.
3: Ja, ja, das meine ich.
2: Grillfete.
3: Ja, ja, ja, und vor allen Dingen, wenn nicht so kalt, wenn man am Straßenrand liegt.
2: Ja, genau, richtig.
3: Ja, ja.
2: Schon rüber in Bremerhaven gibt es von morgens an lockere Bewölkung bei Werten um die 13 Grad. Mittags ist es wolkenlos. Temperatur erreicht dann 20 Grad. Am Abend ist es in Bremerhaven locker bewölkt bei Werten von 14 bis 17 Grad. In der Nacht ziehen dann Wolkenfelder durch und die Werte gehen auf 11 Grad zurück.
3: Aber, ja, geht ja noch.
2: Geht noch, ne?
3: Ja, ja, ist ohne Frost alles richtig.
2: Ja, ist ja an der Küste.
3: Ja, sag ich dir auch. Ja, ja, genau, richtig.
2: So, jetzt gucken wir aufs Knochenwetter. Das Biowetter. Rheumatiker werden oft von Gelenk- und Gliederschmerzen geplagt. Muskelverspannungen stehen ebenfalls meist mit der Witterung in Zusammenhang.
3: Und mit meinem Fernsehsessel.
2: Die kalte Luft belastet die Atemwege sonst stärker als sonst. Besonders Asthmatiker bekommen die zu spüren.
3: Ja.
2: Erkältungen breiten sich nach wie vor aus. Um Husten und Schnupfen abzuwehren, sollte man das Immunsystem fit machen.
3: Tatsächlich.
2: Wie macht man das fit? Eine Banane essen.
3: Zum Beispiel, das wäre eine gute Möglichkeit, ja. Und das ist dann so, ja.
2: Am morgigen Sonntag, die Wetterlage bringt Beschwerden, die auf das Wetter zurückzuführen werden können. So besteht eine Tendenz zu hohem Blutdruck in den Früh- und Morgenstunden, kann es vermehrt zu rheumatischen Beschwerden, Gelenk-, Muskel-, Glieder- und Narbenschmerzen kommen.
3: Oha.
2: Das Wohlbefinden wird durch Kopfschmerzen und Migräneattacken beeinflusst.
3: Oh.
2: Du kriegst eine Attacke morgen, also, musst du aufpassen.
3: Das
2: bleibst am besten liegen.
3: Ja, das wünschen wir ja wirklich keinem da.
2: Richtig,
3: also, das,
2: genau.
3: Das, also Migräne, du kannst ja überall Schmerzen haben, sage ich jetzt mal. Aber am Kopf, du, den hörst aber auf.
2: Ja, Irene, lass mal lieber zu Hause.
3: Ne, Irene auch, ja. Ja, genau, ja, richtig. Genau. Ja, ganz genau, richtig. Naja, aber wir werden das schon wieder hinkriegen. Und wenn es mal auch zu frisch ist, ziehen wir uns eine Jacke an.
2: Aber hallo.
3: Und fahren mit dem Rad nach Hause. Alles klar.
2: Mit dem Rad.
3: So, Muckwidat.
2: Aber.
3: Auf geht's.

0: Juris, Herz über Kopf.
1: Mana.
0: Ja. Und denn ich sehe die selbe Dame.
2: Das. Also, der André hat uns eine Mitteilung zukommen lassen.
0: Das
2: mal. André aus dem schönen Geestland. Ja, ganz genau, richtig. Und er hat auch etwas geschrieben, was auch wieder sehr, sehr ausführlich ist, was ich nicht alles vorlesen kann. Und da müssen wir nochmal drauf eingehen eventuell. Es ist nämlich ein Unterschied, ob ich bei einer Kartenzahlung mit PIN bezahle oder mit der Unterschrift. Ja, und also das ist sowieso, wenn du auf einer...
0: Haben wir letzte Woche das Thema.
2: Ja, ganz genau. Nicht? Wenn du da so einen hinkritzelst, was hat das dann mit einer Unterschrift zu tun?
0: Genau.
2: Aber da müssen wir nochmal drauf eingehen, weil das ein sehr langer, langer Text ist. Und deswegen erfüllen wir dir erstmal, André, deinen Musikwunsch. Und zwar welcher denn da lautet? Der Kommissar von Falco.
0: Tatsächlich.
2: Also, lass hören. Gucken.
0: Der muss dann kommen, wenn irgendwas passiert, ne?
2: Ja, wenn da irgendeiner gemurkst hat mit der Karte zum Beispiel.
0: Dann kommt der Kommissar.
2: Also, ja, genau, richtig, so machen wir das.

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1: Der Kommissar und dreh dich nicht um.
2: Ja.
1: Das ist doch bayerisch, oder? Dreh dich nicht um. Ich dreh dich nicht um.
2: Nee, ich glaube, österreichisch geht das eher in die Richtung.
1: Österreichisch?
2: Ja, sag ich. Oder wie heißt das? Ja, mach ja sein. Ist ja egal, wir kennen es alle.
1: Egal,
2: wir kennen
1: das Käse.
2: Ja, da hast du.
1: Riecht von allen Seiten.
2: Ja. Ja, genau wie Strümpfe, ne? Manchmal. Also, nicht immer muss, aber ja. Na, ist auch egal.
1: Mauken. Ja. Dann hast du schon Mauken.
2: Miese Mauken, ja, ganz genau.
1: Miese Mauken.
2: Ja, richtig. Du, auch wenn man heute so mit einem Fahrrad unterwegs ist, ja. mit Rad, wo eine Batterie dran ist, weißt du, wo du so ein bisschen Unterstützung kriegst, elektrische Unterstützung.
1: Tatsächlich.
2: Ja, dann verjagt man sich ja manchmal.
1: Kann man auch einen Mixer an die mit betreiben, wenn ich jetzt unterwegs bin, mache einen Camping, so einen Ausflug mache. Kann ich mir vielleicht die Sahne schlagen für die Erdbeeren mit dem Mixer?
2: Wie kommst du jetzt von meinem...
1: Ja, elektrisches Fahrrad, hast du doch gesagt. Vielleicht ist da eine Steckdose dran.
2: Am elektrischen, auf dem Gepäckträger, ja? Oder was? Nee, wüsste ich nicht.
1: Das ist also, ja albern.
2: Ne, höchstens für einen Anhänger eine Steckdose oder sonst irgendwie was. Aber das wollte ich aber ja gar nicht sagen.
1: Ich will aber doch meine Sahne schlagen für die Erdbeeren.
2: Ja, aber dann kannst du doch auch anhalten am Wegesrand. Du setzt dich auf eine Parkbank
1: keine Steckdose.
2: Und dann fängst du an, dir dann deine Sahne zu schlagen.
1: Ja, bräuchte also, Strom für.
2: Was man dann über dich denkt, ist ja eine andere Sache. Ne? Aber wer schlägt schon seine Sahne am Dingsrand? Das, aber hätte mal Gesicht, ist mal was anderes auf jeden Fall.
1: Ohne Strom schlägt.
2: Ja, da hast du allerdings recht, da gebe ich dir recht. Was ich sagen wollte...
1: Dann nützt mir dein Fahrrad mit Strom, der keinen Strom abgibt. Das ist doch blöd.
2: Nee, das ist durchaus richtig. Aber das wollte ich doch gar nicht sagen damit.
1: Nee?
2: Sondern ich wollte an sich sagen... Du bist mir jetzt ja gar nicht... Okay, ich rede jetzt einfach mal. Und zwar, wenn du heute mit dem E-Bike fährst, du fährst ja meistens so, wenn du flott fährst, 25 hast du ja immer so drauf. Ist ja überhaupt, man gewöhnt sich ja ganz schnell an die Geschwindigkeit und 25 ist ganz schön schnell, muss man ganz ehrlich sagen. Aber das kriegt
1: mit
2: man
1: Rückenwind,
2: gar nicht so.
1: Ja,
2: nee, das ist so. Und ich habe jetzt also, ich habe festgestellt, ich bin auf einem Fahrradweg gefahren, der... In dem Fahrradweg, mitten im Fahrradweg, ist ein dicker Baum, um den der Fahrradweg herumgelegt, gepflastert wurde. So, da kam ich mit 25 km/h angedonnert und musste einen höllischen Schlenker machen, um nicht diesen Baum zu erwischen. Sonst wäre ich noch gegen Baum gejagt.
1: Tatsächlich.
2: Nee, und das wollte ich ja nicht. Und da kriegt man erstmal mit, wie schnell doch 25 ist.
1: Kannst du sehen.
2: Nicht? Also mein lieber Scholli, du, also das ist schon
1: Scholli?
2: Was. Ja, würde ich sagen. Und vor allen Dingen
1: auch... Hast du auch getroffen, Scholli?
2: Nee, den habe ich nicht
1: getroffen. Ab und zu kommt der mal vorbei, ne?
2: Ja, der ist neulich mit einem noch schnelleren Rad hinter mir hergefahren und so an mir vorbeigesaust, dass mir fast die Mütze vom Kopf geflogen
1: wäre. Hallo, lieber Scholli.
2: Nee, der Mann hätte ja wenigstens vorher mal eben kurz klingeln können, dass ich weiß, dass ich nicht den ganzen Fahrradweg brauche, so wie immer. Nicht? Aber ist ja egal. Nicht? Wir kriegen das schon. Ich bin ja heil geblieben dabei.
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0: Michael Schumacher mit Forgive Me. Oh. Vergib mir.
1: Manamana.
2: Manamana.
0: Der nächste Kandidat aus der Gruß- und Wunschbox.
3: Ja.
0: Jetzt von Conny.
3: Ja. Ganz genau. Ich muss hier wieder kürzen. Das tut mir leid, ihr Lieben. Das tut mir immer leid. Ich muss kürzen. Weil
0: wir schreiben auch viel zu viel.
3: Ja, das sind immer seitenlang. Und ich muss es einfach zusammenfassen. Denn der Rainer. Rainer hat uns was zukommen lassen aus dem Rainer aus Cuxhaven. Schön, Cuxhaven. Ja, ja. Nee, bin ich noch nicht mit Trecker durchgefahren. Nee, ich wollte auch nicht sagen. So, also. Und zwar, er schreibt etwas über Johnny Logan. Und die Zusammenfassung von davon ist, wusstest du, dass der 1954 geboren ist? Der ist auch schon 72 Jahre. Der ist genauso alt Dackel wie wir auch schon. Und aus einem anderen Interview hier wird rausgeschrieben, er ist ein sehr, sehr, sehr liebenswürdiger und angenehmer Mensch, der auch bereit ist, seine Musik mit anderen zu teilen. Also ein angenehmer Mensch, der Johnny Logan auf jeden Fall. Rainer, du hast einen Musikwunsch und den wollen wir dir gerne erfüllen. Und zwar natürlich von Johnny Logan und zwar mit dem Titel Hold Me Now. Und dann
0: Hold Me Now.
3: Okay, wollen wir mal hören. Ja, genau. Richtig.
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2: 9:29 Uhr, hallo liebe Autofahrer. A1 haben wir aus der Rückrichtung Bremen zwischen Groß-Ippenau und Dämmers-Ost. Dort liegen Reifenteile auf der Fahrbahn, aufgepasst. Dort und noch eine Meldung für die Bundesstraße 437. Das ist Stodel Richtung Rodenkirchen zwischen den Abzweigen nach Speckje und Wesertunnel. Auch dort steht ein defektes Fahrzeug. Aufgepasst dort. Ansonsten natürlich allen unterwegs wünschen wir eine gute und sichere Fahrt. Da wo es geht, kommt gut durch. Am besten natürlich mit uns. Und Johnny Logan hatten wir eben.
3: Ja, der könnte bei uns auch mit am Frühstückstisch sitzen.
2: Könnte
3: er. Ja, so ein Feinmacker, ne?
2: Ja, Feinmacker.
3: Exactly, ja. Die passte uns, ne?
2: Ja. Ein paar Mal gewonnen hat er ja auch.
3: Ja, auch dreimal hat er, glaube ich, sogar gewonnen. Ne?
2: Tatsächlich? Jetzt
3: zweimal als Sänger und einmal als Produzent, hätte ich bald gesagt. Ne? Also ist er doch.
2: Als Pausenclown, ne?
3: Nee, gewiss wohl nicht, du. Also da hätte ich zu viel Respekt vor seiner Musik auf jeden Fall. Aber anderes Thema. Wusstest du, dass es bei Sonnenbrillen, das Thema, das haben wir jetzt ja gerade hier, weil die.
2: Nee, ich habe eine normale Klobrille drauf. Keine extra für Sonne.
3: Tatsächlich, die mit Gel?
2: Ja, der rutscht besser drauf rum.
3: Ja,
2: ne?
3: Kannst du 10 Minuten YouTube gucken, ne? Ist ja kein Problem, ohne dass die Füße einschlagen.
2: Ja, vor allen Dingen hängt ein Schild drin, ne? 5 Minuten wird gemacht, wenn länger macht, wird rausgebracht, ne?
3: Darf ich jetzt das sagen, was ich wollte? Da kommen noch Ideen. Ja, ihr Lieben, wenn ihr so viel Spaß habt wie wir hier im Studio, ich wünsche euch das den ganzen Tag. Also nein, bei den Sonnenbrillen, du kannst ja lieber heutzutage gar keine Sonnenbrille aufsetzen, als eine ohne UV-Schutz, meine Lieben. Ja, und zwar, denn dunkle Gläser alleine.
2: Unterversorgungsschutz.
3: Ja, dunkle Gläser alleine weiten die Pupillen und das ist dann wie ein offenes Scheunentor, wie die UV-Strahlen.
2: Tatsächlich.
3: Ja, und gute Sonnenbrillen, die sollen nämlich einen UV-Schutz haben, also das ist auch eine CE-Bezeichnung, von UV-400. Das muss da draufstehen.
2: Eine C-Bezeichnung? Für einen großen C oder was?
3: Nein, eine CE, die beiden Buchstaben, die hast du doch schon in der 2. Klasse gelernt, Horst. Das ist denn so. Also die Buchstaben UV-400 soll draufstehen, dann, und die müssen auch gar nicht teuer sein, dann sind die Augen vor UV geschützt.
2: Tatsächlich?
3: Ja, das wollte ich nur mal sagen. Aber
2: das stimmt doch so.
3: Aber mit der Klobrille ist an sich auch nicht weg, nicht? Muss ich ganz ehrlich sagen.
2: Ja, eben.
3: Nicht? Aber die hat ja mit UV-Schutz nichts zu tun.
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0: Der Max Giesinger, und wenn sie tanzt, dann tanzt sie mit uns.
1: Mana, mana.
0: So, einen haben wir noch für heute. Mana, mana. Der Rest kommt nächste Woche.
2: Ganz, ganz genau. Und zwar aus Bremerhaven kam die Taube geflogen, und zwar von Stefan, der hat sie losgeschickt. Das ist bei uns eingetrudelt, der ganze Kritzkram. Und er sagt dann, viele haben, viele...
0: War das eine weiße Taube?
2: Ja, nehme ich wohl an. Ich habe die gar nicht so schnell gesehen, weil die vor der Scheibe geknallt ist. Hier, oder? Und ist hier gleich runter. Hat aber ihre Post abgegeben.
0: Tatsächlich.
2: Ja. Viele Musiker sind dazu übergegangen, auch die Titel von anderen Leuten zu singen, sage ich jetzt mal. Das haben wir im Fernsehen ja auch schon mal gesehen. Weißt du, ist, sing mal meinen Song und diese Sachen.
0: Ja, richtig,
2: und
0: genau.
2: Ich muss jetzt wieder abkürzen hier, weil das zu lang ist. Und das haben verschiedene Sachen auch gemacht. Und zwar, was ja auch sehr, sehr gut geklungen hat, da sind ganz, ganz andere Sachen bei rausgekommen. Und zwar, naja, aber das jetzt alles zu erklären, dauert einfach zu lange. Stefan, einen Musikwunsch hast du auch. Und zwar, das ist die Gruppe Lordi. Die haben ja auch schon mal gewonnen. Ne? Die waren ja
0: aus Finnland.
2: Ja, aus Finnland. Die waren ja böse verkleidet. Und ja, die Gruppe Lordi mit dem Titel Hard Rock Halleluja. Es ist ja außergewöhnlich, dass wir diese Musik hier spielen, aber wir tun's. Auf jeden Fall.
0: Wie eure Wünsche.
2: Richtig.

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1: Aber hallo, voll dabei.
2: Ich habe gerade wieder einen Gedanken geschwägt eben, du, ich sag dir das. Wir haben mal einen Boogie-Boogie-Kursus mitgemacht. Ne?
1: Und da Boogie-Woogie meinst du?
2: Boogie-Woogie-Kursus, das ist ja die abgemilderte Form von Rock'n'Roll. Ne? Ja, kannst du dir das vorstellen? Ich und Boogie-Woogie, Alter, das ist ein so geiles Bild. Das gibt's überhaupt nicht, wenn sich die Massen bewegen, du. Ach, Wahnsinn. Jedenfalls, ich hatte meine Partnerin an der Hand. Und
1: wie viele Anzeigen hast du denn da gekriegt?
2: Anzeigen?
1: Ja, wegen Aufruhr öffentlichen Ärgernisses.
2: Du bist jetzt hässlich zu mir. Absolut. Weil ich wirklich, ich hatte es wirklich gut drauf. Jedenfalls meine Partnerin, wir tanzen so schön Boogie Boogie. Und nach diesem Song kannst du ja gar nicht stillsitzen, den wir eben gehört haben, du.
1: Nee.
2: Und dann bei einer Drehung rutschte mir meine Partnerin, weil ich feuchte Hände hatte, rutschte sie mir aus der Hand, du, und kriegte auf mal eine Rückwärtsbeschleunigung, das kannst du dir gar nicht vorstellen, und krachte denn mit dem Puckel zuerst durch eine Plastikverkleidung an der Tanzflächenbegrenzung. Wo denn nachher nur noch ein großes Loch war, wo wir sie wieder rausgesucht haben nachher.
1: Der Wahnsinn.
2: Ja, denn der Weg nach Hause haben wir denn auch nicht so viel gesprochen, denn nicht. Aber
1: warum
2: das,
1: nicht?
2: Nö, weiß ich nicht, wir hatten nicht so das richtige Thema. Aber wir waren in Zukunft in etwas vorsichtiger und haben uns vorher die Hände trocken gemacht, wenn wir sowas getanzt hatten.
1: Echt?
2: Ja, ich liebe solche Musik, das ist einfach so. Naja, aber wie es denn so ist. Alter. Ja, ja, aber und heutzutage...
1: Ja, sagt man aber ja auch nicht, weißt du, ne?
2: Nee, und heutzutage ist
1: nee,
2: es...
1: Nee, ja, ja. Was
2: ja,
1: denn du?
2: Ja, nun, was willst du denn sonst? Wieder
1: willst du denn sonst morgen, ne?
2: Ja, ist so. Und heute habe ich eine Bauchfalte. Und
1: eine Bauchfalte?
2: Ja, und heute findet jemand ganz anders die Bauchfalte schön. Und weißt du, was das ist?
1: Ne?
2: Eine Zecke.
1: Tatsächlich?
2: Ja, ich habe mir eine Zecke eingefangen. Ja, genau. Und die habe ich gar nicht gemerkt. Und da habe ich erst gedacht, was ist da denn am Bauch? Ein Pickel oder was? Nee. Und dann habe ich geguckt, war das eine Zecke, du? Und die hatte sich schon so richtig vor... Mann, ich habe ja auch edles Blut, nicht? Insofern, muss man ja sagen. Aber kein Wunder, dass sie sich mich ausgesucht hat. Aber es ist Zeckenzeit, ihr Lieben. Und ab der Höhe 50, 60 Zentimeter, wenn ihr durchs Gras geht oder irgendwo, da sind die Viecher und springen euch an. Und die sind nicht von Pappe, das sage ich euch.
1: Richtig.
2: Sollte man drauf aufpassen.
1: Aufpassen.
2: Und eventuell sich mal beim Arzt nachfragen, ob man dagegen geimpft werden kann.
1: Kann man, ne? Kann man, ja.
2: Ja, wer es

0: wer es verträgt.
1: Wer in solchen Gebieten wohnt, kann sich dagegen impfen lassen.
0: Auf jeden Fall hohe Achtung, die Dinger sind nicht ohne.
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0: Shamrock, weil Irish Stew war das. Das war Lion Dance.
1: Ich sag dir das. Hast du das schon mal
0: Lion
1: gesehen?
0: Lion Dance.
1: Also
0: kennst
1: die,
0: du das?
1: Ja, habe ich schon mal gesehen. Aber die das richtig beherrscht haben, das war auch eine Tanzgruppe, ist das gewesen.
0: Ja, genau.
1: Und das ist ja ein Spaß und nicht einfach, du, mein lieber Scholli, du, das
0: quer
1: ist schon,
0: so durch den Sohl, ne?
1: Das sagt die, mit Holschen, ne? Mit Holschen hämmern sie eine Olsche, ne? Genau, richtig. Die lieben Grüße habe ich noch für euch, ja, auf jeden Fall.
0: Zeit.
1: Ja, und das passt jetzt auch gerade in die Jahreszeit, ich habe gesagt, weißt du, da ist so schön warm ist. Liebe Grüße an die Leute, die im
0: den Ofen mal anmachen.
1: Nee, weniger an sich. Die im Sommer oder besser gesagt, also in der Badesaison, einen Großteil ihrer Freizeit damit verbringen, ehrenamtlich für die Sicherheit an Badegewässern zu sorgen. Und da sagen wir ein ganz, ganz, ganz dickes Dankeschön dafür. So meine ich.
0: Ja, ja, gut.
1: Ja.
0: Ich habe noch eine kurze Meldung reingekriegt per WhatsApp.
1: Ja.
0: Moin ihr beiden, wieder eine gute Sendung, danke für die super Unterhaltung, aber Zecken springen nicht. Beste sonnige Grüße und weiter so, Gruß Olli.
1: Danke
0: Olli,
1: schön.
0: Da hast du recht, die hängen sich einfach dran.
1: Ja, die hängen sich dran. Da.
0: Ja, ja.
1: Es gibt ja auch menschliche Zecken, nicht? Die hängen sich auch überall dran. Aber das ist ja eine andere Sache.
0: Die springen dich denn an.
1: Ja, das ja. ist was für die nächste Sendung. Ja,
0: richtig.
1: Ganz genau. Richtig.
0: Du bist gleich dran mit Aufräumen.
1: Ja, ich sag dir das. Ja, ich mach ja schon.

0: Cayman, I Promise Myself.
1: Ja, genau. Und der Tag kann so weitergehen.
0: Tatsächlich.
1: Ja, und zwar, da brauchen wir ja auch noch so den Spruch des Tages, sonst geht's ja nicht. Also, dieser folgt. Schönheit reicht, um ins Auge zu fallen.
0: Tatsächlich.
1: Charakter, um im Gedächtnis zu bleiben.
0: Ehrlich?
1: Ja, jetzt hast du aber nachgedacht irgendwann. Aber das ist Tatsache. Also wenn jemand charakterlich eine...
0: Ich habe gerade gefragt, wie du die ganze Krümelei wieder wegkriegst hier, die du veranstaltet hast. Wie das kann man so rumkrümeln, sag mal?
1: Das ist jetzt
0: immer alles auf deiner Seite da.
1: Kein schön Charakter jetzt,
0: meine
1: dass
0: Güte.
1: Du das jetzt sagst, dass ich hier gekrümelt habe.
0: Da kann man nicht mehr so rumsauen hier. Das kann ja gar nicht sein.
1: Nein.
0: Also sollen die nach uns denken? Die nach uns kommen.
1: Ja, was sollen die nach uns denken? Dass wir hier gefrühstückt haben oder was? Also beim besten eben, Willen.
0: Ja.
1: Jetzt stell dir mal vor, hier ist Mittagessen und hier liegen die Mettbälle noch rum.
0: Ja,
1: oder
0: das
1: sonst
0: geht irgendwie. Gar nicht.
1: Nee, aber das kann gar nicht angehen, weil ich die vorher alle aufgegessen
0: richtig,
1: habe.
0: Richtig, genau. Und da bleibt nichts von über.
1: Nee, das ist es. So.
0: Ach, liebe Leute, ein schönes Wochenende für euch da draußen. Macht das Beste draußen. Am besten schmeißt den Grill an. Die Sonne scheint, die Sonne lacht. Wir kommen auf Höfe lachen und wenn wir nächste Woche wiederkommen mit einer neuen Ausgabe vom Radio Frühstück. Er wird auch wieder dabei sein. The Voice, die Stimme aus Stur, immer wieder Conny Heidmann.
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0: Bis und The Voice, die Stimme aus Stur.
1: Ja.
0: Mach's gut.
1: Bis dann.

0: Es ist 9 Uhr.
1: Euch bereit.
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1: Die gute Laune-Abteilung, Mark Forster Chöre. Und den habe ich auch noch für euch mitgebracht. Und das ist mein Teil aus den 90ern. Whitney Houston, My Name is Not Susan. Es ist 10 Uhr.
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4: Im Studio Fabian Hoffmann. Schönen guten Tag. Eine der wichtigsten Verkehrsadern in den Alpen ist heute dicht. Die Brenner-Autobahn zwischen Österreich und Italien ist komplett gesperrt. Grund ist eine größere Demo. Colin Mock mit den Einzelheiten.
5: Der Protest geht von Anwohnern aus. Sie sind vom Lärm und den vielen Staus in der Region genervt. Der ADAC rechnet damit, dass über 30.000 Reisende von der Brennerblockade betroffen sind. Für die gibt es einige Alternativen wie den Gotthardtunnel, San Bernardino oder den Reschenpass. Aber auch auf diesen Routen dürfte viel los sein, betont der ADAC. Die Behörden empfehlen deshalb, wer heute in der Region aufs Auto verzichten kann, sollte das auch machen.
4: Die Kritik an den hohen

0: Deshalb, wer heute in der Region aufs Auto verzichten kann, sollte das auch machen.
1: Die Kreuzberger Volkssportnummer liefen zahlreiche Keller voll, Bäume stürzten um. Es gab auch Probleme im Bahnverkehr.

0: dann mache ich das alles hier freihändig.
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0: So, und ich wünsche euch einen wunderschönen guten Morgen. Irgendwas hat hier gerade nicht hingehauen, da ist die Leitung abgehauen. Aber ich hau nicht ab. Ich bleibe da die nächsten 4 Stunden für euch. Einen da draußen einen wunderschönen guten Morgen. Und wie ist bei euch so?
2: Das Wetter ist toll. Und dann tanze ich gerne Foxtrott, Walzer. Bauchtanz.
0: Ja, Bauchtanz geht immer zu Paul Kalkbrenner.
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0: So, komm, wir machen mal die Uhrzeit im Chor. 10.09 Uhr. Danke, hat super geklappt. Hier ist sie wieder, eure Weekend Show wie jeden Samstag. Freue mich sehr, dass ihr dabei seid. Habt ihr euch auch gestern Abend so erschrocken? Mann, war das mal ein Unwetter. Das kam, also keiner hat es so wirklich auf dem Zettel gehabt und bums hat es gescheppert und geknallt und gehagelt. Eieieiei. Ab dann, heute Morgen, schöner Sonnenschein. So mögen wir das Wochenende. Kann abends ruhig scheppern, tagsüber nutzen wir das gute Wetter. Heute in eurer Weekend Show werden wir uns mal darüber unterhalten, wie die beliebtesten Sprüche so aus den 90ern klangen. Ne? Da haben wir alle bestimmt eine Idee. Zumindest Kinder der 90er, wie man so schön sagt. Außerdem reden wir heute mal an Pfiff fürs Online-Shopping. Wie sicher sind denn diese WM-Schnäppchen, die wir überall zu bekommen kriegen? Und worauf müssen wir da achten? Und wir werden uns heute über alte Jugendwörter unterhalten, die wirklich aus meiner Sicht ein Comeback verdient haben. Haben wir schon mal vor ein paar Wochen gemacht. Ich habe schon wieder so viel gefunden, wo ich gedacht habe, das will ich euch erzählen. Ansonsten, neue Musik bringe ich wie immer mit. Ich habe das Album der Woche dabei. Klugscheißer wissen, damit auch ein bisschen gebetet aus der Nummer heute hier rauskommt. Und natürlich das Update aus den deutschen Charts. Ach, eigentlich so viel. Und ansonsten überbrücken wir die Musik mit was? Richtig, quatschen, grüßen, gratulieren, schwatzen, blödeln oder einfach nur fröhlich sein. Schickt mir bitte eine WhatsApp.
1: WhatsApp direkt ins Studio. 05136 80 23 835.
0: So ist es. Sprache oder Text, hier geht beides und ihr dürft euch sogar freuen, weil hier antwortet der Moderator noch höchstpersönlich versprochen.

Ja, so kann man doch mal am Samstag wach werden. Justin Bieber, Beauty and a Beast, hier gerade angemacht in der Weekend Show. So, und ihr lernt ja immer wieder bei mir in dieser Sendung neue Redewendungen. Und ich habe gedacht, heute machen wir ein Thema davon. Ihr bringt die neuen Redewendungen rein, und zwar in Form von welche verdrehten Redewendungen kennt ihr denn? Es gibt ja einige, die von Kindern dann falsch ausgesprochen werden. Ich habe mal eine mitgebracht. Das Leben ist kein Pony-Schlecken. Ja, wir wissen alles, heißt ja richtig, das Leben ist kein Ponyhof, aber wir suchen heute diese Redewendung, die einfach falsch klingt. Lustig, oder? Ihr könnt es gerne reinschicken, meine WhatsApp-Nummer ist wie immer scharf geschaltet, 05136 8023 835. Freue mich sehr. Also was habt ihr so für verdrehte Redewendungen, die ihr kennt? Vielleicht sind die ja jetzt auch in eurem Alltag drin, weil das so lustig war, als das rausgehauen wurde, dass man das jetzt immer dann bei euch zu Hause so sagt. Also praktisch so ein kleiner Insider. Bin sehr gespannt, was da von eurer Seite reinkommt. Nochmal die WhatsApp-Nummer 05136 8023 835. Die Nummer für verdrehte Redewendung heute hier in der Weekend Show.

0: bisschen gute Laune in euer Radio zaubert in der nächsten halben Stunde Caro Emerald mit A Night Like This. Aber die Night ist ja mittlerweile zu Ende, ne? Oh ja, ist ein sehr gutes Duo. Jay-Z, Beyoncé, Bonnie und Clyde habt ihr auch gleich hier bei mir im Ohr.
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0: Alles falsch, heißt es heute hier bei mir in der Weekend Show. Wir reden darüber, Redewendungen, die bei euch irgendwo falsch gelaufen sind, die falsch zitiert wurden. Her damit, worauf wartet ihr? 051 3680 23 835. Anja Konstanze Schobach, guten Morgen zu dir. Eine Freundin bei ihr sagt immer, wer im Glashaus sitzt, werfe den ersten Stein. Oder das hier, apropos Stein. Es ist nur einen Katzenwurf entfernt, hat mir Tante Ria reingeschickt. Worauf wartet ihr denn noch?

0: Oh ja, nach hinten raus noch eine geile E-Gitarre. Michael Jackson aus den 90ern, They Don't Care About Us. Angemacht hier in der Weekend Show. 10.34 Uhr, also ich weiß nicht, wie es bei euch aussieht. Hier bei mir vom Studio scheint die Sonne. Das macht mich ein wenig froh. Viele Menschen sind auch froh. Gerade die Protagonisten, wenn sie in den Charts unterwegs sind. Wie sind die Platten eingestiegen? Ich habe die Albumcharts gerade offen. Auf A5 haben wir einen Neueinsteiger. Der kommt von OK Kid. Komm, wir bleiben stehen, heißt es da. Okay, stehen bleiben wir nicht. Wir schauen auf Platz 4 von der 6, nämlich geklettert. Gerade angemacht hier, Michael Jackson. Aber die Platte heißt Thriller. BTS, Airy Range. Von der 5 auf die 3 hochgeklettert. Auf der 2 haben wir ein Re-Entry, kommt also zurück. SSIO mit BB Umsen. Das andere Wort darf man ja hier nicht sagen, ne? Es ist noch sehr früh. Und direkt auf die 1, Stammtischparolen, Dream on Dream im Boy. Und was haben wir in den Single-Charts? Auch die habe ich ein bisschen mitgebracht. Wir schauen mal da genauer rein, was sich dort jetzt im Einzelnen getan hat.
1: Platz 5.
0: Okay, von der 9 hoch geht es für Self Away von Temper City. Temper City ist das Ergebnis von 5 Jahren Studioarbeit hinter den Kulissen der internationalen Popwelt. Die Band besteht aus Sänger und Songwriter Ethan Fairlad sowie dem Produzentenduo Sync, also Aviv Barenholz und Shen Cordova. Gemeinsam haben sie die Songs oder haben sie schon Songs für einige der großen und größten Namen der globalen Pop- und EDM-Szene geschrieben und natürlich auch mitproduziert.
1: Platz 4.
0: Und da haben wir schon wieder an Michael Jackson und seine Musik. Ja, ist dank des Biopics Michael weiterhin äußerst beliebt, sodass inzwischen insgesamt 8 seiner Lieder in den Top 100 wiederzufinden sind. Einmal den hier auf A4 bietet gerade aktuell auf der 8. Wie wahr müssen eigentlich Biopics sein? Was dürfen sie verschweigen? Also Michael Jacksons Heldengeschichte ist die problematische Filmbiografie aller Zeiten, weil sie leider etwas entschuldigt, das gar nicht gezeigt wird. Die Plätze 3, 2 und 1, die schauen wir uns dann gleich an. Caro Emerald in eurem Radio.

0: Ja, apropos auftauen. Also das ist ja mittlerweile da draußen schon so warm. Ich war mal gerade auf der Studioterrasse, da taut schon der Schweiß auf der Stirn auf. So warm ist es da draußen. Da kommt man ja richtig ins Schwitzen, nur weil man da draußen mal kurz frische Luft schnappen wollte. Na gut, die Weekend-Shows hier. Feiert mit euch heute wieder. Ja, man kann ja sagen Sommertag. 10.42 Uhr. Schulden habe ich bei euch hinterlassen. Und zwar die Top 3 der offiziellen deutschen Single-Charts. Das kann natürlich nicht so unkommentiert stehen bleiben. Also machen wir das jetzt mal. Und hier sind sie, die aktuellen Top 3 der offiziellen deutschen Single-Charts.
1: Platz 3.
0: So, den haben wir erkannt. Und zwar um einen Platz verbessern können sich Tame Impala und Genie mit Dracula. Die Music Awards in Japan, die gibt es auch. 2026 haben die Nominierung für die, ja, diesjährigen Awards bekannt gegeben. Und klar sind auch zahlreiche internationale Künstler am Start. Unter anderem nämlich Lady Gaga, Taylor Swift, Genie, Sabrina Carpenter, Dirty und auch keine geringere als Mariah Carey.
1: Platz 1.
0: Nein, das ist eigentlich Platz 2. Zurück in den Top 3, nämlich Sarah Lawson, Lush Live. Die Musikerin ist derzeit auf Europa-Tour und liebt es nach wie vor ihren Fans aufzutreten, hat sie in einem Interview verraten. Die 28-Jährige befindet sich derzeit auf einer Erfolgswelle, doch Lara betonte in einem Interview, dass sie sehr hart für ihren Ruhm und natürlich auch für ihr Vermögen gearbeitet hat. Aber jetzt, Freunde, Achtung, jetzt kommt der Richtige.
1: Platz 1.
0: In den Singlecharts muss SC-Siegerin Dara die Krone nach einer Woche wieder abgeben. Und zwar an Justin Bieber und Nicki Minaj. Beauty and a Beat habe ich ja gerade mal angemacht, das Teil. Ihr Ohrwurm Bangaranga rangiert nur noch auf Position 6 aktuell. Ja, bei dem Song, ja, als das Lied 2012 released wurde, war Bieber gerade mal 18 Jahre alt. Muss man sich mal vorstellen. Es ist ein Teil seines dritten Studioalbums Believe, auf dem neben Beauty and a Beat auch die Hits wie Boyfriend und As Long As You Love Me erschienen sind. Aber den Song spiele ich natürlich nicht zweimal in der Show. Freue mich, WhatsApp ist reingekommen von einem Sören, der ist sehr aufmerksam unterwegs und hat gestern festgestellt, hey, es gibt einen neuen Song von Bebe Rexha zusammen mit dem Getter David.

0: Ja, Fußball ist ja gerade so ein bisschen in der Pause, die WM-Vorbereitung läuft, aber nicht ganz. Denn heute Abend in Budapest das große Finale der UEFA Champions League. Paris Saint-Germain gegen Arsenal London. Und für alle, die das heute Abend gucken wollen, ganz, ganz wichtige Info an der Stelle. Anpfiff ist nämlich bereits schon um 18 Uhr. Also wenn ihr grillen wollt und nebenbei die Glotze laufen habt, dann bitte 18 Uhr heute Abend das Finale. Nicht 21 Uhr, was wir sonst kennen. Tür Unlimited, Jump for Joy gibt's gleich noch vor unserem News-Update. Stay tuned, Ohrenblick.
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0: So, auf der anderen Seite der Nachrichten schauen wir mal, dass er nicht irgendwelche WM-Fanartikel, dass er nicht irgendeinen Scheiß online kauft. Woran er erkennt, was gut und was schlecht ist, sprechen wir gleich drüber. Und drauf noch das an Musik. Wir hatten ja gerade 90er, einer kommt natürlich auch in der nächsten halben Stunde. Kult-Hit aus den 90ern, Hathaway, What is Love. Und Kult-Hit aus den 2000ern hätte ich auch noch dabei.
1: Und am Ende der Straße steht ein Haus am See.
0: Das Haus am See, es ist Peter Fox zu Gast. In wenigen Sekunden haben wir es, 11 Uhr.
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3: Im Studio Fabian Hoffmann. Schönen guten Tag. Eine Drohnensichtung hat am Vormittag den Münchner Flughafen lahmgelegt. Ein Pilot hatte Alarm geschlagen. Die Start- und Landebahnen wurden vorsorglich gesperrt. Es gibt Verspätungen und Ausfälle. Finden konnte man die Drohne allerdings nicht, wie uns die Polizei gesagt hat. Mittlerweile ist der Flughafen wieder freigegeben. Millionen Fahrzeuge nutzen jedes Jahr die Brenner-Autobahn zwischen Österreich und Italien. Heute allerdings geht dort gar nichts. Die Autobahn ist komplett gesperrt. Denn genervte Anwohner demonstrieren gegen Lärm und die vielen Staus. Karl Mühlsteiger ist Bürgermeister der Gemeinde Gries am Brenner. Er sagt in der ARD:
4: Der Bevölkerung reicht's. Es ist ein Hilfeschrei. Und wenn die Politik nicht reagiert darauf, werden weitere Demonstrationen die Folge sein.
3: Der ADAC rechnet damit, dass über 30.000 Reisende betroffen sein werden. Die Behörden raten, wer in der Region aufs Auto verzichten kann, sollte das auch machen. Der Ärger der Fans über die hohen Ticketpreise für die Fußball-WM in Nordamerika ist groß. Jetzt mischen laut Welt am Sonntag auch mehrere DFB-Sponsoren mit. Die Infos von Dirk Justes.
5: Fußball als weltweiter Volkssport Nummer 1 müsse für alle Fans erschwinglich bleiben, heißt es demnach von VW. Auch Bitburger äußerte sich ähnlich. Die FIFA rechnet durch das Turnier in den USA, Kanada und Mexiko mit Rekordeinnahmen. 11 Milliarden Euro sollen durch TV-Rechte, Sponsorenverträge und Ticketverkäufe zusammenkommen. Weil die FIFA keine Preisobergrenze gesetzt hat, kosten Karten mittlerweile 5- oder 6-stellige Beträge.
3: Von vielen schon totgesagt, will die FDP nun das Comeback schaffen. Mit einem 74 Jahre alten Hoffnungsträger. Heute will sich Wolfgang Kubicki zum Parteichef wählen lassen. Anne Brauer hat Details.
6: Den Job hat Wolfgang Kubicki sicher. Der Landeschef der NRW-Liberalen Henning Höhne hatte sich vor 2 Wochen aus dem Rennen um den FDP-Vorsitz zurückgezogen und will nun Kubickis Vize werden. Als Generalsekretär hat sich Kubicki Martin Hagen ausgesucht, der nichts von einer Brandmauer zur AfD wissen will und eine ihrer Behauptungen aufgreift, nämlich, dass man nicht mehr laut sagen dürfe, was man denkt. Dieses Thema will die neue FDP-Spitze nicht der AfD überlassen und deren Wähler abfischen, beteuert aber, dass sie keinen Rechtsruck plant.
3: Es ist das Duell Titelverteidiger und französischer Meister gegen Premier League-Sieger. Im Finale der Champions League spielt heute Paris Saint-Germain gegen den FC Arsenal. Für die Engländer wäre es der erste Titel in der Königsklasse.
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3: Sonne und Wolken wechseln sich gerade ab, meist bleibt es trocken. Aber von der Eifel rüber über Hessen bis zu den ostbayerischen Mittelgebirgen kann es immer wieder Schauer und teils kräftige Gewitter geben. Später bleibt es in vielen Regionen sommerlich warm, mit Höchstwerten zwischen 18 und 33 Grad. Morgen dann mehr Wolken und wieder Schauer und Gewitter, maximal 30 Grad.
0: Ah, das sind doch schöne Aussichten, oder? Gut, das Gewitter nervt ein wenig, gebe ich zu an der Stelle.
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0: Ja, Tag zusammen, Hallöchen. Wir reden heute darüber, welche Redewendungen habt ihr schon mal verdreht oder eure Kinder. Gerne reinschicken, WhatsApp für die, die sie nicht kennen, 05136 80 23 835. Alex Minch, schönen guten Tag, freue mich, dass du dabei bist. 3 Stück hat er gleich. Das eine wäre, das ist nicht so das Grüne vom Ei, ja. Oder wir werden das Kind schon über den Berg werfen. Sensationell. Oder das kannst du in eine Tonne rauchen. Ja, sehr, sehr gut. Kerstin Lichmann, vielen Dank. Immer diese Leute, die Sprichwörter falsch verwenden. Die nerven wie Drahtseile. Oder von Nicole Matzke kam was rein. Mein kleiner Sohn hat letztens gesagt, da ist mir fast das Herz aus der Hose gefallen.
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0: der Hathaway, 11 Uhr und 10 Minuten. Hier ist die Euroweekend Show an diesem Samstag. Deutschland ist im WM-Fieber und mit dem Fußball-Highlight des Jahres boomt natürlich auch der Onlinehandel. Dort gibt es gerade jede Menge vermeintliche Schnäppchen. Nationaltrikots für den Preis einer Pizza, Fanscheids für ein paar Euro oder auch stylische Gadgets zum Mini-Preis. Das Problem, hinter vielen Billigangeboten stecken Produkte, die nicht den europäischen Sicherheitsstandards entsprechen. Manche können aufgrund enthaltener Schadstoffe sogar gefährlich sein. Woran ihr jetzt riskante Billigware erkennt, welche Produkte besonders kritisch sind und worauf man vor dem, ich sag mal, Klick auf jetzt kaufen geachtet werden sollte, darüber will ich jetzt sprechen mit Olesja Jäger von der Verbraucherzentrale. Hallo Frau Jäger.
1: Guten Tag.
0: Ich grüße Sie, Frau Jäger. Die meisten Menschen gehen wahrscheinlich davon aus, dass auf den großen Plattformen nur geprüfte und natürlich auch sichere Produkte verkauft werden. Ist dieses Vertrauen gerechtfertigt?
1: Ja, so grundsätzlich verständlich. Große Plattformen wirken ja auch seriös und etabliert. Sie sind aber auch ein Einfallstor für gefährliche Produkte. Und Untersuchungen des Verbraucherzentrale Bundesverbands zeigen hier, dass viele Artikel, insbesondere aus Drittstaaten, etwa China, Sicherheitsstandards nicht erfüllen. Selbst Produkte, für die bereits offizielle Sicherheitswarnungen vorliegen, wie Smartwatch, die Blutzucker messen sollen, werden trotzdem weiterhin online angeboten.
0: Was konnte denn bei dieser Untersuchung konkret festgestellt werden?
1: Billigprodukte im Onlinehandel sind hier überdurchschnittlich oft unsicher oder auch gefährlich, besonders bei Direktversand aus Nicht-EU-Ländern. Und riskant, wenn die Produkte ohne deklarierte Inhaltsstoffe, Produkte mit fehlenden Warnhinweisen, Schadstoffen auf den Markt gelangen. Und fehlen wichtige Produktinformationen, wie Kontaktdaten des Händlers, des Herstellers, bleibe ich ohne Ansprechpartner.
0: Das ist schon mal gut zu wissen. Wir sind natürlich alle nur Laien. Wie können wir uns beim Online-Kauf wirksam vor derartigen Risiken schützen?
1: Genau prüfen, ist der Anbieter klar identifizierbar. Hat er seinen Sitz in Europa? Woher kommt die Ware? Besonders bei günstigen Produkten aus Drittstaaten darauf achten, dass diese Produkte bei einer Retour oftmals auch teuer ins Ausland versendet werden müssen. Habe ich keinen Ansprechpartner in Europa, bedeutet das für mich, für die gesamte Produktlebensdauer bleibe ich hier ohne Support. Und hier auch auf Prüfzeichen achten, hohes Maß an Sicherheit bieten mir unabhängige Prüfzeichen wie das GS-Zeichen für geprüfte Sicherheit.
0: Welche weiteren Probleme können denn Billigprodukte verursachen, selbst wenn sie, ich sag mal, den Sicherheitsstandards entsprechen?
1: Produkte sind hier nicht lange haltbar. Sie nutzen sich schnell ab, landen schnell im Müll und schlechte Verarbeitungsqualität bedeutet auch hier, dass die Produkte kaum reparierbar sind. Und niedrige Löhne spiegeln sich oft auch in schlechten Produktionsbedingungen wider.
0: Ja.
1: Niedrige Löhne und schlechte Arbeitsstandards.
0: Was fordern Sie denn als Verbraucherzentrale, um Verbraucherinnen und Verbraucher vor problematischen Online-Angeboten zu schützen?
1: Online-Marktplätze müssen stärker in die Verantwortung für Inhalte und Angebote auf ihren Plattformen genommen werden. Und werden Schutzpflichten verletzt, müssen sie auch für Schäden haften. Und unsichere Produkte dürfen gar nicht erst auf den Markt gelangen. Es braucht eine gute Verteidigungskette. Und hier müssen die Betreiber bereits systematisch und nicht nur stichpunktartig vor der Freischaltung des Angebots sicherstellen, dass nur konforme Produkte angeboten werden.
0: Kann ich nur so unterschreiben. Frau Jäger, ich sage vielen Dank für diese ganzen Informationen. Sehr interessant.
1: Dankeschön.
0: Machen Sie es gut. Das neue WM-Trikot für 10 Euro wirkt also erstmal wie ein Volltreffer, kann aber dann schnell zum Eigentor werden. Deshalb lieber kurz checken, wer verkauft das Produkt, wo kommt es her und wirkt das Angebot auch wirklich zu gut, um wahr zu sein. Mehr Infos und Tipps zum sicheren Online-Shopping findet ihr wo? Na klar, auf den Seiten der Verbraucherzentrale.

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1: Danke an Peter Fox, dass er mit uns diesen Samstag zusammen verbringt. Ja, wir reden ja heute über das, was verkehrte Redewendungen angeht, hier in der Weekend-Show. Das heißt, ihr könnt sie mir schicken, 051 36 80 23 835. Was sind so falsche Redewendungen, die ihr irgendwie gehört habt? Meistens sind es ja dann die Kinder, die solche geilen Sachen verdrehen. Ne? Wie zum Beispiel, ich habe eine Meldung bekommen von Werner Färber. Lieber das Dach in der Hand als die Taube auf dem Spatz. auch nicht schlecht. Dann Herr Kugler, so nennt er sich hier bei mir, hat gemeint, ich muss ein ernstes Hühnchen mit dir rupfen. Sehr gut. Oder jeder Schmied ist selbst sein Glück. Auch nicht schlecht. Hat Norman Reil reingejagt. Christian Höss ist dabei. Er schreibt, man sollte den Kopf nicht in den Brunnen stecken. Ja, dann könnte es wirklich sehr, sehr kalt werden. Dann habe ich hier noch Bernd. Er schreibt dazu, das ist nur ein Katzenwurf. Weit weg. Auch nicht schlecht. Oder hier, der von Sabine Fürst. Ist auch sehr lustig. Wer anderen eine Grube gräbt, ist ein Grubengräber. Das hat sie mal an der Stelle wirklich sehr, sehr gut erkannt. Was haben wir denn hier noch so Schönes? Dann Lydia, mein Kind sagt immer, fertig ist der Lachs. Oder von Diana Großer, wer Glück im Spiel hat, hat auch Geld für die Liebe. Das ist, ne, also eigentlich, das stimmt ja sogar. Oder von Ismen Biakowski, ich werfe ständig den Ring in den Hut. Keine Ahnung, warum mein Hirn für die bessere Redewendung hält. Ja, das kann ich dir auch nicht sagen. Oder von Timo. Wer im Schlachthaus sitzt, sollte am besten nicht mit Schweinen werfen. Ja, das ist auch sehr, sehr richtig. Hey.

0: Nummer bekomme ich mal so richtig Bock auf Sommer, oder? Wow! Und man mag kaum glauben, das Teil ist aus den 90ern. Und so klingt hier der Rums in der nächsten halben Stunde. Das ist so ein Teil, das drehe ich voll laut auf im Studio. John Summit zusammen mit Klaus und Fokus. Und dann legen wir noch den Fokus auf diesen Song hier. Gute Laune verbreitet, George Ezra, Green, Green Grass.
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0: So, und wir klären heute mal, welche Redewendungen oder Sprichwörter sind bei euch im wahrsten Sinne des Wortes schiefgegangen. Ihr dürft es reinschicken unter der WhatsApp-Nummer 051-3680-23835. Andreas Weiß hat sich gemeldet. Ich habe den Rochen gebraten. Auch nicht schlecht. Oder von Reinhard Heu kam rein, in der Truhe liegt der Saft. Na, mal gucken, wie lange. Oder hier von Eva Hohlreuter, Morgenstund ist aller Laster Anfang. Ja. Ach ja, sehr herrlich. Oder grüner Nenner, grüner Zweig. Judith Lucia habe auch, hat sich das ausgedacht und mir reingeschickt. Christel Wesch ist dabei. Achtung, nimm deine Hand in die Beine. So, und dann der hier, der ist auch sehr, sehr gut. Da muss ich auch sehr schmunzeln, als ich den gelesen habe. Und zwar, der kommt rein von Sonja Hofer, ihre Tochter. Damals 4 Jahre alt, zum Sohnemann, damals 6, gesagt, mit vollem Munde isst man nicht.

Santiki Tommy vor 34 Minuten, die Weekend-Show in eurem Radio. Und ja, sein Markenzeichen ist längst die Sonnenbrille. Wisst ihr, wen ich meine? Klar, Inia. Yeah, Robin Schulz, der hat mehr als 100 Modelle im Schrank liegen. Und er gehört ja seit Jahren zu den größten deutschen Musikexporten mit genau diesem Hit. Ging's ja mal los, Prayer and Sea. Aber dann kamen ja Teile wie Waves und viele mehr. Und die machten ihn dann auch wirklich weltweit sehr erfolgreich. Ja, doch während er auf den größten Festivals und Bühnen von Miami bis Melbourne spielt, bleibt er privat ja überraschend bodenständig. Ausschlafen, Kaffee, vielleicht ein Spaziergang oder auch so eine Fahrradtour am Kanal oder ein Dinner halt mit seinen Freunden oder Familie. So kommt er runter von seinen Auftritten, hat er verraten. Dass Schulz dabei nicht die Bodenhaftung verliert, liegt dann eben an Familie, Freunden und auch an seiner Partnerin. Sie sorgen dafür, dass er auch nach über einem Jahrzehnt Weltkarriere noch der Junge aus Osnabrück bleibt. Eine zentrale Rolle spielt dabei auch seine Freundin, das ist das russische Model Alan Gatman, mit der er schon seit fast 5 Jahren zusammen ist. Auch wenn sein Alltag zwischen Hotelzimmern, Studios und auch Festivalbühnen stattfindet, hat der DJ eine Leidenschaft. Und die hat er nicht verloren, nämlich fürs Reisen. Und genau diese Mischung aus Welterfolg und Bodenständigkeit macht Schulz zu dem, was er heute ist. Einem der größten deutschen DJs, der trotz Glanz und Glamour die wirklich wichtigen Dinge im Leben nicht aus den Augen verliert. Es gibt neue Musik von ihm und deswegen quatsche ich auch gerade so viel über ihn. Und ja, mir war sofort klar, als ich die Nummer gehört habe, wo er seine Inspiration hergenommen hat. Nämlich bei genau diesem Teil hier. Ganz klar, Cold Bay Clocks, weil achtet mal jetzt auf das Intro, wenn es kommt. Ha? Erkannt, oder? Neu in der Weekend Show, Robin Schulz, Better Times.

0: 11.46 Uhr.
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0: Und das sind Dinge, die man wissen kann, aber nicht muss. Aber ich bringe sie trotzdem mit, jeden Samstag, weil ich einfach nett bin, von Haus aus. Wusstet ihr, dass Ameisen arme Tiere sind, weil sie schlafen nicht? Sie wechseln lediglich zwischen Phasen von Aktivität und Ruhe. Kommen wir, wenn wir schon in der Tierwelt sind, zu den Elefanten. Die kommunizieren mitunter über Infraschall. Das ist aber fürs menschliche Ohr nicht wahrnehmbar. Dann, der Löwe ist das wirklich sexuell aktivste Tier und kann bis zu 100 Mal am Tag kopulieren. Hui, Koalas hingegen verbringen lieber die meiste Zeit mit Schlafen als mit Poppen, bis zu 22 Stunden am Tag, ähnlich wie Schnecken, die bis zu ein Drittel ihres Lebens Schlafen verbringen. Und dann schauen wir mal in die Natur. Es gibt einen Baum, und zwar den ältesten Baum der Welt. Er ist 4847 Jahre alt und heißt Methusalem. Es ist ein Pinus longeva und wächst in Iowa National Forest in California.
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0: and trance, electric pleasure. Auch so 90er, den man selten hört. Aber die Weekend Show, die macht ihn an. Und gleich macht die Weekend Show noch vor dem News Update euch Dua Lipa an. Be the One. Und die große Frage ist ja heute Vormittag, welche Redewendungen sind bei euch mal schiefgelaufen? Bei Randy, der sich gemeldet hat, ist es abends, wenn die Zirpen grillen. Oder bei Iris Blum, Hochhaus verloren. Oder der ist auch gut. Von Vrönov, da ist mir das Mund im Wasser zusammengelaufen. Der ist auch nicht schlecht. Oder Miriam, danke für deine Meldung. Miriam Schneckenbein meint, jetzt nur nicht den Sand in den Kopf stecken.
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1: und natürlich auch in der nächsten halben Stunde hier bei mir in der Show der Sound der 90er mit Keimzeit Klingklang und das ist auch noch dabei. Die große Madonna mit American Pie, wir haben sie in wenigen Sekunden, 12 Uhr.
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3: Im Studio Fabian Hoffmann, schönen guten Tag. Zwischen Österreich und Italien droht ein Verkehrschaos. Die Brenner-Autobahn ist heute nämlich gesperrt. Grund ist eine größere Demo. Genervte Anwohner in Tirol protestieren gegen Lärm und die vielen Staus. Bernd Emrich vom ADAC sagt bei NTV, wenn es geht, sollte man lieber morgen fahren oder eine andere Route nehmen.
4: Entweder über die Schweiz oder über Salzburg, über die Tauernautobahn, wobei diese Routen auch ohnehin schon stark ausgelastet sein werden und es auch da zu Verzögerungen kommen kann.
3: Eine Drohnensichtung hat am Vormittag den Münchner Flughafen lahmgelegt. Ein Pilot hatte Alarm geschlagen. Die Start- und Landebahnen wurden vorsorglich gesperrt. Es gibt Verspätungen und Ausfälle. Finden konnte man die Drohne allerdings nicht, wie uns die Polizei gesagt hat. Mittlerweile ist der Flughafen wieder freigegeben. Die heißen Tage in Deutschland sind wohl fürs Erste vorbei. Im Westen hat sich das Sommerwetter am Abend schon mit Unwettern verabschiedet. Bäume stürzten um, Keller liefen voll und es gab Probleme im Bahnverkehr. Am Hamburger Flughafen kam es ebenfalls zu Verzögerungen. Mehrere Veranstaltungen mussten unterbrochen werden, darunter ein Festival mit 15.000 Besuchern in Hannover. Auch heute und morgen kann es in weiten Teilen des Landes ungemütlich werden. Mit 74 Jahren soll er für einen Neustart stehen. Wolfgang Kubicki will sich heute zum neuen FDP-Chef wählen lassen. Mit Hau-drauf-Sprüchen macht Kubicki seit Jahrzehnten Politik und Schlagzeilen. Jetzt will er seine Popularität nutzen, um die FDP wiederzubeleben. In der Fußball-Champions League steht heute das Finale an. In Budapest trifft am Abend Paris Saint-Germain auf den FC Arsenal. Dirk Justus berichtet.
5: Die Franzosen von PSG wollen ihren Titel verteidigen. Der englische Meister will das erste Mal den Henkelpott. Mit einem Sieg von Arsenal hätten in dieser Saison nur englische Vereine die 3 Europapokalwettbewerbe gewonnen. Ein bisschen mischt übrigens auch Deutschland in diesem Endspiel der Königsklasse mit. DFB-Stürmer Kai Havertz spielt ja beim FC Arsenal und geleitet wird die Partie heute von Schiedsrichter Daniel Siebert und seinem Team.
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3: Sonne und Wolken wechseln sich gerade ab, meist bleibt es trocken. Aber von der Eifel rüber über Hessen bis zu den ostbayerischen Mittelgebirgen kann es immer wieder Schauer und teils kräftige Gewitter geben. Später bleibt es in vielen Regionen sommerlich warm, mit Höchstwerten zwischen 18 und 33 Grad. Morgen dann mehr Wolken und wieder Schauer und Gewitter, maximal 30 Grad.
1: Vielen Dank, ich habe mich gerade mal an der Stelle gefragt, ob ich, mit 74 hier noch stehen würde und die Sendung moderieren würde. Ich glaube wahrscheinlich nicht, weil, und wenn, dann würde das Ganze nicht Weekend Show heißen, sondern eher Tanzcafé.
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1: Tag zusammen, aber wir sind ja noch in der Weekend Show und von 74 bin ich auch noch 2 Tage weg. Nun gut, die Weekend Show kümmert sich heute um verdrehte Redewendungen. Also was ist bei euch schon mal irgendwo schiefgelaufen, so redewendungstechnisch? Haben die Kinder mal einen rausgehauen? Steffi Neu hat mir eine WhatsApp geschickt unter der 05136 80 23 835. Vor dem Klo und nach dem Essen Hände waschen nicht vergessen. Ja genau, vor dem Klo. Oder du bist auch nicht die hellste Torte auf der Kerze. Julia Moore. Thomas Bohne meint, die weißen Tauben sind Möwen. Auch sehr schlecht. Und passt ja so ein bisschen zum Samstag, hat Tine reingeschickt. Den frühen Vogel fängt der Speck.
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Gabriela Cimi. Sweet About Me. Macht euch den Samstag eures Lebens. Ja, bisschen hilft hier die Weekend Show. So, Freunde, ich frage mal was in die Runde. Der eine oder andere, der wird sagen, jo, wisst ihr eigentlich, was eine Wuchtbrumme ist? Also Kinder der 90er werden jetzt sagen, na klar weiß ich das. Also ich will zwar so sagen, wir haben damals gesagt, Wuchtbrumme ist eine atemberaubende Frau, eine hübsche Frau. Und dann haben wir uns unterhalten damals und dann hieß es, Alter, siehst du die Wuchtbrumme da hinten? Und dann kam als Antwort zurück, uff, jo, die sieht Knorke aus. Knorke, noch so ein Wort, was wir vielleicht nicht kennen. Ey, da haben wir früher hübsch zugesagt. Und dann kam irgendwo aus der dritten Reihe dann, Alter, vergiss es, die hatten Macker. Macker, sprich, hatten Freund. Ja, aber es gibt so schöne alte Wörter, wo ich sage, meine Güte, die müssen. Ja, sich beölen, ja, also das ist nicht sich, ich sag mal, mit Sonnenmilch einschmieren oder, ich sag mal, das Öl für eine Massage auf den ganzen Körper zu verteilen. Nein, sich beölen war Totlachen. Ja. Ja, das sind doch schöne Wörter, finde ich. Oder was ist eine Hupfdohle? Also, ich kenne diesen Begriff auch, ja, man könnte ihn so oder so aussehen, aber die Hupfdohle war bei uns eine Person, die einfach gern getanzt hat. Wirklich wahr, ne? Komm mit auf den Dancefloor, du alte Hupfdohle, wenn da irgendwie jemand ein bisschen, ich sag mal, Zeit gebraucht hat oder einfach keinen Bock hatte. Oder kennt ihr noch Kokettieren? Das ist wirklich einfach nur Flirten ohne ernste Absicht. Nur heute, wenn du flirtest, wird die Frau klar machen oder dem Mann, ne? Aber damals hat man einfach nur geflirtet, um sich einfach mal Bestätigung abzuholen, ne? Ich habe meine Nummer verloren, kann ich deine haben? Ha, ha, ha. Ne? Solche alten Sprüche gab es damals schon, ne? Oder abschnallen, kennt ihr noch abschnallen? Das ist einfach wütend werden. Oder Kutte, ja. Ne? Früher ist man dann, ich sag mal, mit seinem Bestie in die Stadt gegangen, eine Kutte kaufen. Das ist ein Kleidungsstück. Ja, oder Ständer, einfach anderes Wort für Beine. Oder, was haben wir damals noch gesagt? Dufte. Das war der Ausdruck für Bewunderung. Also jetzt hier mal. Dufte Musik. Kling, Klang, Keim, Zeit.

0: Mismo, hello. Ich sage auch mal hallo. 12.22 Uhr, 8 vor halb 1.
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0: Und das sind die Themen, die ich heute mitgebracht habe. Er hetzt gegen erwachsene Männer und er erhält Ehrendoktortitel. So, den haben wir klar, ne? Zayn Malik sorgte Ende 2026 im Mai mit einem viralen Video aus Manchester für große Schlagzeilen. Der ehemalige One Direction Star wurde im Netz heftig kritisiert, nachdem Aufnahmen aufgetaucht waren, die ihn wirklich sichtlich genervt vor einem Hotel zeigten. Aber die große Frage ist, was ist da eigentlich passiert? In dem Clip, der unter anderem TMZ veröffentlicht hat, versucht der Sänger, sich den Weg zu seinem wartenden Auto zu bahnen. Mehrere Personen standen dabei direkt vor dem Fahrzeug und blockierten offenbar den Ausgang. Zayn verlor ein bisschen die Geduld und schrie laut in diesem Video: "Verpisst euch von meinem Wagen", bevor er sich durch die Menge drängte und ins Auto stieg. Kurz nach diesen Aufnahmen, auch in den sozialen Netzwerken, die natürlich viral gegangen sind, meldete sich Zayn selbst zu Wort in den Kommentaren. Unter anderem eines Instagram-Posts erklärte der Pilotalk-Sänger, dass er sich seinen Ärger nicht gegen die Fans richtet. Die Fans waren und sind immer respektvoll und großartig. Das Problem waren die verschiedenen erwachsenen Männer, die 10 Minuten lang die Hoteleingänge und einfach das Auto blockiert haben und weder ihn noch die Sicherheitsleute gehen ließen. Er meint dazu ganz einfach: Das sind keine Fans, das sind Stalker. Ja, und dieser US-Sänger sorgt mal wieder für eine Menge Gesprächsstoff. Chris Brown. Der vierfache Vater wurde jetzt von der Harvard Christian University mit einem wirklich Ehrendoktortitel in Visual and Performing Arts ausgezeichnet. Ja, die Uni erklärte, man wolle damit seinen Einfluss auf die Musik, Tanz und Entertainment würdigen. Im Netz reagierten allerdings die Fans sehr gespalten, und zwar extrem gespalten. Denn die Auszeichnung kommt zu einem Zeitpunkt, an dem Browns Vergangenheit erneut heftig diskutiert wird. Hintergrund ist unter anderem der Fall rund um Rihanna. Brown bekannte sich ja 2009 schuldig, seine damalige Freundin angegriffen und leider Gottes auch krankenhausreif geschlagen zu haben.
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0: So, das ist der aktuelle Streich von Medusa featuring Henry Kamerlein und Don't Wanna Go Home. Habt ihr gleich in ganzem Ohr, genauso wie das Teil hier. Oh, schöne gute Laune Nummer, kommt von Maroon 5. What Lovers Do.
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0: Na, wie sieht's aus bei den Temperaturen? Bock auf Sommer in den Ohren? Ja, das kann ich.

Picture in eurer Weekend Show an diesem Samstag. Ja, es gibt Redewendungen, die laufen einfach schief oder man verdreht sie in irgendeiner Form. Haben wir heute hier bei mir einfach mal zum Thema gemacht. Meistens können die Kinder das ganz gut, aber in Ausnahmefällen auch wir Erwachsenen. Harry Hansa hat sich gemeldet unter der 05136 80 23 835. Gibt auch so eine Redewendung, die bei ihm schief gelaufen ist, nämlich alles kann Nussmix. Ich weiß ja, ob er in dem Moment an irgendwelche, ich sag mal, Schokoriegel gedacht hat. Jutta Brandt, ein blindes Huhn findet auch mal ein Korn. Ja, den kennen wir, aber der geht ja auch andersrum, ne? Auch ein blindes Korn findet einmal ein Huhn. Michael Ott kam mit diesem Ding um die Ecke. Markus Walz, danke. Geh, aber geh mit Gott, hat seine Frau immer zu ihm gesagt. Aber der ist doch normal, oder? Dann Inga Kuss hat was reingeschickt. Schmiede das Eisen wie dich selbst und liebe deinen Nächsten, solange er warm ist. Elisabeth meint, spare in der Not, dann hast du Zeit dazu. Werner Färber hat sich auch reingemeldet. Lieber arm und reich als gesund und krank. Ja, ist so, ne? Oder hier von Olaf Backhaus. Du sollst nicht immer die Wechstaben verbuchseln. Oder hier, Barbara Götz. Da schlägt dem Fass die Krone ins Gesicht. Okay, also den kannte ich so natürlich auch noch nie, muss ich ehrlich sagen. Und was haben wir hier sonst noch? Von Claudia kam was rein. Claudia Kosinski. Und zwar, ich bin doch nicht der Depp vom Diener. auch nicht schlecht. Oder von Sandra Huber, die Aussage zum Bleistift. Habt ihr noch was? 05136 80 23 835. It's the Weekend Show.

Blick. Und mit einem Engelsblick verkünde ich jetzt mal die Uhrzeit. Es ist 12.43 Uhr, 17 Minuten nach. Dann ist es schon wieder 13 Uhr. Ihr seid in der Weekend-Show gelandet. Ist eigentlich auch ganz gut so, weil wir jetzt zu dem Thema kommen, wo wir Musik ins Radio zurückholen, die ihr vermisst, der lange nicht mehr am Radio gehört Song ist das. Silvana kommt aus Tangerstedt und möchte folgenden lange nicht mehr am Radio gehört Song haben. Stay Alive, José González. Ist eine wundervolle Ballade aus dem Jahr 2013, bei der sie so richtig schön abschalten kann. Und das möchte sie gerne, weil sie jeden Sonnabendvormittag ihren Kaffee und alles und die meiste Zeit auf ihrer Terrasse verbringt oder Balkon eher gesagt. Und wenn ihr auch solche Musik habt, die euch vielleicht runterbringt, mit der tolle Erinnerungen verbunden sind, her damit. Gibt halt diese Spielregel, der Song darf selten oder vielleicht noch gar nicht im Radio gehört oder zu hören gewesen sein, dann gerne her damit. Die WhatsApp-Nummer kennt ihr noch nicht, gerne hier 051 3680 23 835. Könnt ihr auch eine Geschichte zuschreiben. Jetzt sorgen wir dafür, dass Silvana und vielleicht alle anderen da draußen von euch jetzt auch mal einfach ein bisschen abschalten. Augen zumachen und diesen Song einfach nur genießen, weil er ist wirklich sehr toll.

0: Puh, das kann ja mal passieren, dass man eine Redewendung verdreht, ne? Welche war es denn bei euch? Oder welche Redewendungen haben eure Kinder vielleicht versemmelt? Michael Oettinger hat sich reingemeldet. Keine Hektik auf der Titanic. Ja, Christian van Söder. Ich habe eine reine Haut, zum Beispiel ist bei ihm so. Oder das frühe Vögeln entspannt den Wurm. Marion Beimann hat auch so eine schiefgelaufene Redewendung. Das Glück dieser Erde liegt auf dem Rücken, nicht auf dem Pferde. Oder hier von Katrin Reif. Tolle Erkenntnisse, wer Scheiße baut, muss sie auslöffeln. Oder wer im Steinhaus mit Gläsern wirft, hat einen Sitzen. Der ist auch nicht schlecht. Was haben wir hier noch? Von Andrea Vogel. Wer den Teufel an die Wand malt, spart die Tapete. Ja. Oder von Asmai. Der Zahn der Zeit, der schon viele Wunden geheilt hat, wird auch über diese Sache Gras wachsen lassen. Kein Gras wächst gleich über Maximilian. Sexual Healing. Schönen Samstag, Ohrenblick, wünsche ich.
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0: So richtig sexy Klänge hätte ich auch in der nächsten halben Stunde im Angebot, hinter unserem News-Update. Klingt dann so. Da sind Wolfsheim. Once in a lifetime. Und sie, er ist auch noch da. Sorgt für ein bisschen Erotik in der Show. Das ist Christina Aguilera. Come on over. Kurz vor 13 Uhr.
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2: Im Studio Fabian Hoffmann. Schönen guten Tag. Millionen Fahrzeuge nutzen jedes Jahr die Brenner-Autobahn zwischen Österreich und Italien. Heute allerdings geht dort gar nichts. Die Autobahn ist komplett gesperrt. Denn genervte Anwohner demonstrieren gegen Lärm und die vielen Staus. Karl Mühlsteiger ist Bürgermeister der Gemeinde Gries am Brenner. Er sagt in der ARD:
3: Der Bevölkerung reicht's. Es ist ein Hilfeschrei. Und wenn die Politik nicht reagiert darauf, werden weitere Demonstrationen die Folge sein.
2: Der ADAC rechnet damit, dass über 30.000 Reisende betroffen sein werden. Die Behörden raten, wer in der Region aufs Auto verzichten kann, sollte das auch machen. Erneut hat eine Drohnensichtung für Probleme im deutschen Luftverkehr gesorgt. Der Betrieb am Münchner Flughafen musste am Vormittag eingestellt werden. Benno Hille weiß mehr.
4: Zwei Piloten hatten am Flughafen Alarm geschlagen. Die Stadt- und Landebahnen wurden daraufhin vorsichtshalber gesperrt. Zahlreiche Starts verzögerten sich. Um die 20 Flüge wurden in andere Städte umgeleitet. Die Polizei suchte den Flughafen mit einem Hubschrauber ab, konnte aber keine Drohne finden. Gegen 10 Uhr konnte der Flugbetrieb wieder anlaufen. Nun wird ermittelt, was hinter dem Vorfall steckt.
2: Von vielen schon totgesagt, will die FDP nun das Comeback schaffen. Mit einem 74 Jahre alten Hoffnungsträger. Heute will sich Wolfgang Kubicki zum Parteichef wählen lassen. Anne Brauer hat Details.
5: Den Job hat Wolfgang Kubicki sicher. Der Landeschef der NRW-Liberalen Henning Höhne hatte sich vor 2 Wochen aus dem Rennen um den FDP-Vorsitz zurückgezogen und will nun Kubickis Vize werden. Als Generalsekretär hat sich Kubicki Martin Hagen ausgesucht, der nichts von einer Brandmauer zur AfD wissen will und eine ihrer Behauptungen aufgreift, nämlich, dass man nicht mehr laut sagen dürfe, was man denkt. Dieses Thema will die neue FDP-Spitze nicht der AfD überlassen und deren Wähler abfischen, beteuert aber, dass sie keinen Rechtsruck plant.
2: Auch von einigen DFB-Sponsoren gibt es jetzt Kritik an den hohen Ticketpreisen bei der Fußball-WM. Wie die Welt am Sonntag berichtet, heißt es unter anderem von VW, Fußball als weltweiter Volkssport Nummer 1 müsse für alle Fans erschwinglich bleiben. Die FIFA rechnet mit Rekordeinnahmen von 11 Milliarden Euro durch das Turnier. In der Fußball-Champions League steht heute das Finale an. Titelverteidiger Paris Saint-Germain trifft auf den englischen Meister FC Arsenal mit DFB-Stürmer Kai Havertz. Anstoß in Budapest, 18 Uhr. Geleitet wird die Partie vom deutschen Schiedsrichter Daniel Siebert.
1: Das Wetter.
2: Ein bisschen wolkig, ein bisschen sonnig ist es gerade, aber in einem Streifen von der Eifel über Hessen bis zu den ostbayerischen Mittelgebirgen kann es am Nachmittag immer wieder nass werden, teils mit kräftigen Gewittern. Dazu werden es in der Spitze 18 bis 33 Grad. Morgen geht's ähnlich weiter, Sonne und Wolken, dazu auch mal Schauer und Gewitter, maximal 30 Grad.
0: Vielen Dank.
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0: Richtig, Tag zusammen. Ich grüße euch in meiner bekannt liebenswürdigen Art. Und wir verdrehen heute Redewendungen. Ihr vielmehr, weil ihr die irgendwo mal gehört habt, weil eure Kinder es versemmelt haben oder falsch gelernt haben. Egal wie, 05136 80 23 835. Asmai hat sich reingemeldet. Und zwar der Zahn der Zeit, der schon viele Wunden heilt, wird auch über diese Sache Gras wachsen lassen. Okay. Manuela Meyer, viel kommt natürlich zu dem Thema rein. Das Glück dieser Pferde ist der Reiter auf der Erde. Jawohl. Dann hier von Thomas Krug auf Gederb und Verdeih. Den kannte ich aber schon so. Und dann von Roberto Siegel. Was du heute nicht kannst besorgen, das verschiebe ruhig auf morgen. War und ist immer noch sein Motto.
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1: Ja, und ihr wisst ja, ihr kennt mich ein bisschen, manchmal bringe ich auch einen mit, die so ein bisschen abseits vom Mainstream sind. Und vor 7 Jahren erschien ihre erste Single. Ihr Album Wind landet auf Platz 10 der deutschen Charts und sie spielte sogar als Vorband bei Coldplay. Ja, und nach einem Jahr Pause hat Wilhelmine ein neues Album veröffentlicht. In Nur Mut verarbeitet die Musikerin unter anderem den Tod ihrer Mutter, singt aber auch wieder über gesellschaftliche und auch politische Themen. Mut zeigt die Sängerin immer wieder mit ihren Texten und auch ihren Konzerten oder dann auf ihren Konzerten. Sie will Bewusstsein schaffen und Hoffnung machen. Sie singt zum Beispiel über die Zerstörung durch den Klimawandel oder den Erstarken von Rechtsextremismus. Wie ihr Album klingt, hier mal ein Schnelldurchlauf.

0: Wilhelmine und Nurmut, mein Albumtipp, genau in dieser Woche. Und ein Zeichen setzen in einer Welt voller schlechten Nachrichten. Genau das macht Wilhelmine einfach mit ihrer Musik. Sie ist berührend, wie ich finde, und auch absolut wunderbar. Wilhelmines Kindheit war auf jeden Fall ungewöhnlich. Sie wächst in einem besetzten Haus, mal eben in Berlin-Kreuzberg auf, mitten im Großstadtchaos. Toleranz und Freiheit waren ihr Alltag. Sie durfte einfach alles sein. Zirkusartistin und eben auch Sängerin. Musik habe ich aus der Platte auch mitgebracht. Großartiger Song, großartiges Statement. Hier ist Wilhelmine mit Anlauf.
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2: Manchmal kommt es mir so vor, als wäre schon entschieden, dass die Geschichte schlecht ausgeht. Als ständen wir in einem reißenden Fluss. Einem reißenden Fluss der Ungerechtigkeit. Ein Fluss, den wir niemals aufhalten können. Und dann erinnere ich mich, wir stehen gar nicht im Fluss. Wir sind der Fluss. Und die Faschisten und Weltenzerstörer, die probieren gerade jetzt mit aller Kraft Dämme zu bauen, den Fluss zu stoppen. Und nichts würde sie dabei glücklicher machen, als dass wir vergessen, wer wir sind, wie viele wir sind und vor allem, welche Kraft wir entfalten können, wenn wir selbst entscheiden, wer wir sein wollen.

0: Es ist Samstag, 13.22 Uhr, eure Weekend-Show ist hier. Schön, dass ihr dabei seid. Ich freue mich natürlich sehr. Es gibt ja Situationen im Leben, die sind dann einfach mal plötzlich da. Vielleicht auch ungewöhnliche Situationen. Also vielleicht, falls ich mal bei euch im Garten Bär verehren sollte, also so ein richtiger Bär, bitte keine Panik und auch keine Probleme. Warum? Weil ihr kriegt jetzt von mir Tipps. Eher gesagt, nicht von mir, sondern von einer Expertin, wie man einfach einen Bären im eigenen Garten wieder anfängt. Und dann seid ihr gewappnet für diese Situation.
1: Oh, mein Häschen. Lecker Schmecker, hm?
2: Randier, der Lippenbär.
1: Draußen werde ich ihm dann noch schön Honig geben, wie immer. Honig ist was Leckeres, da können sie nicht Nein sagen. Mit Honig fängt man Bären.
0: So, ist die Erkenntnis des heutigen Tages. Mit Honig fängt man Bären. So, ich muss zugeben, ich habe den Sport Eishockey irgendwie völlig unterschätzt. Läuft ja auch gerade. Und man muss ja ganz ehrlich sagen, das sind nicht solche Weicheier wie beim Fußball, oder? Also, wenn man sich die Spiele anguckt, die rempeln sich da weg, die stehen wieder auf. Und die machen einfach weiter. Beim Fußball? Ja, bei jedem kleinen Rempler fallen die Fußballspieler um wie die Fliegen. Aber Eishockeyspieler, ich muss ja sagen, die sind wirklich hart im Nehmen.
3: Die schnellste Mannschaftssportart der Welt und die schönste.
4: Deswegen. Es ist einfach härter, es ist einfach
3: schneller. Du hast kein Mimimi.
4: Wir hoffen natürlich, dass die Spieler keiner sich verletzt. Aber selbst wenn einer einen Puck in die Fessel bekommt, in Hamm war das zum Beispiel so, der hat 3 Zähne verloren am Freitag. Der ist mal kurz getackert worden und hat weitergespielt.
3: Autsch, jawohl.

0: Ja, gleich schlagen wir hier mal die Rückentüne an. Birdie ist in eurem Radio wieder zu finden mit People Help the People und ich helfe mit weiterer Musik aus. Wenn wir ruhig können, können wir auch laut mit dem Sound der 90er, der es krachen lässt, Max Gataway.
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0: So, und wir reden heute darüber, welche Redewendungen habt ihr schon mal so richtig verkackt, wo ich vertan hab, die dann ganz neu klang, aber irgendwie dann auch lustig war. Johanna Zico ist das schon passiert. Der Teufel steckt im Eichhörnchen. Jetzt habe ich aber Bilder im Kopf. Dasselbe ist passiert Doris Peter. Da bricht mir echt ein Zacken aus der Krone. Jawohl. Oder hier von Yvonne Heimmühle kam auch was rein. Die Türen haben auch Klinken. Ja, oder Britta Halbach. Es ist alles die Frage der Sichtweise.

0: ist euch auch so warm? Ich meine, schön, ne? So langsam. Man könnte ja sagen, wir haben den Frühling übersprungen und sind gleich im Sommer gelandet. Herrlich. Eure Weekendshow hier. Und jetzt guter Freund ist da, Markus Krebs. Und wenn ein Kind im Speckmantel geboren wurde.
1: Ein Typ geht zur Sparkasse, weil er braucht eine Vollmacht. Weil sein Vater das nicht mehr so hinkriegt, braucht er eine Vollmacht bei der Sparkasse, damit er die Bankgeschäfte machen kann. Und er geht dahin und der Sparkassenangestellte fragt so, wie ist der Name? Und er so, Müllalala. Sagt der Sparkassenangestellte, stottern Sie? Nee, mein Vater stottert und Ihr Vorgänger war ein Vollidiot. Ein Kollege hat in der Kneipe gesagt, warum hupt das denn da, so viele Autos da draußen? Ne? Und ich sage, da wird wohl jemand geheiratet haben. Aber das ist doch ein Warnzeichen. Ich sage, ja, das ist richtig. Der ist mal in die Kirche gegangen und hat gesagt, Herr Pfarrer, ich möchte ewig leben. Ja, sagt, dann müssen Sie heiraten. Davon lebt man ewig? Nee, aber der Wunsch verfällt. Das ist ein Typ, der war bei uns in der Kneipe mit dem anderen und sagt, hör mal, ich glaube, meine Frau geht fremd. Und sagt der andere, wieso? Hör mal, ich bin von Potsdam nach Duisburg gezogen und wir haben immer noch denselben Postboten. Ja? Er hat wirklich eine geheiratet, die hat ein Kind mit in die Beziehung gebracht, das Kind war dick. Boah, im Speckmantel geboren. 2 Jahre alt, Schuhgröße 32. Waagerecht und senkrecht. Wir haben ja früher an der Wursttheke so eine Scheibe Wurst, das Kind hat eine Roulade gekriegt. Mussten bei Edeka mal aus dem Einkaufswagen schneiden. Mein Gott.
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Ihr seid richtig gelandet hier in eurer Weekend-Show an diesem Samstag, ja? Gibt ja so Alltags-Highlights, ne? Jeder hat da so sein eigenes, wenn das Ketchup vielleicht noch reicht, ich sag mal, für die letzte Lore Pommes. Oder ist auch so ein Alltags-Highlight und das hatte ich jetzt vor kurzem. Ich war auf Toilette. Große Sitzung. Und die Rolle wurde immer leerer und immer leerer. Und dann hat das letzte Blatt Papier gerade noch so gereicht. Aber im Notfall kann man ja auch nochmal die Rückseite verwenden.

0: Ja, bevor ich jetzt hier abhaue, will ich noch ein bisschen was bekannt geben, weil wir feiern heute was ganz Besonderes. Nämlich heute ist internationaler Tag, Achtung, des liebsten deutschen Gemüse. Nämlich heute ist internationaler Tag der Kartoffel. So werden wir ja auch im Ausland gern genannt, die Kartoffel. Also, ihr wisst, was es heute zu essen gibt. Hauptgang wären dann Pommes frites, Nachgang Tüte Chips. Ich muss jetzt gehen und deswegen bitte keine Klage, denn ich komme wieder, keine Frage. Gleiche Stelle, gleiche Welle. Wir hören uns wieder nächsten Samstag, genau da, wo ihr mich heute auch gefunden habt. In live, in Farbe, in bunt, in Dolby Surround Stereo, wie auch immer. Ich sage vielen Dank fürs Online, dass ihr heute Vormittag wieder dabei wart. Ich wünsche euch ein wunderschönes Restwochenende, eine entspannte Arbeitswoche und dann freue ich mich über jeden, der nächste Woche wieder mit dabei ist. Wie gewohnt, Leitung und Moderation dieser Sendung hatte Deo Kurz. Ich sage ciao, tschüss, bye bye, bin dann raus für heute. Auf Wiederhören.
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0: 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Es ist 14 Uhr. 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
1: Im heutigen Schlagerboulevard geht es viel um die Wertschätzung. Wertschätzung anderer, aber auch sich selbst gegenüber. Jeder von uns hat ganz sicher schon entscheidende Augenblicke im Leben erlebt. Bestandene Prüfungen, vielleicht sportliche Triumphe, Herausforderungen im Beruf, im Alltag oder im Umgang mit einer Erkrankung. Es sind Momente, die uns stärker machen. Und diesen Momenten geben Christopher Gabers und Gunnar Schmidt jetzt eine Stimme, ihre Stimme. Wir kennen die beiden musikalisch als die Jungs aus Hamburg. Und vielleicht gibt es diesen Sommer ja auch wieder den Zauber eines Augenblicks, der alles verändert und für immer bleibt. Ihre EM-Version von vor 10 Jahren, jetzt in der 2026er Version. Herzlich willkommen zum heutigen Schlager Boulevard, Ausgabe 465.
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0: Es geht nicht um die Jagd nach Geld oder Luxus. Wenke Mürre mit der Erinnerung daran, dass Gemeinschaft und Freundschaft das Wichtigste im Leben sind. Wir hatten es schon von den verschiedenen Momenten im Leben, die uns prägen. Vom Scheitern, vom Wiederaufstehen und vom gemeinsamen Durchhalten. Wir stolpern und fallen und manchmal tut's weh. So heißt es gleich wörtlich im folgenden Song von Andreas Frey. Dahinter steckt Andy Wiener, der vor 10 Jahren mit Veröffentlichung unter dem Namen Traumbild auf sich aufmerksam machte. Jetzt schlägt er ein neues musikalisches Kapitel auf und macht deutlich, das Leben ist nicht perfekt, aber genau darin liegt die Stärke. Jeder kann über sich hinauswachsen und gemeinsam werden wir stärker.
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1999 gehörte sie zu den Top 3 der MDR-Castingshow Stimme 99 und veröffentlichte mit diesem Song eine deutsche Version des Ace of Base Hits Always Have, Always Will. Kerstin Merlin. Sie moderierte viele Jahre Sendungen auf Gute Laune TV und Sat.1 Gold und gehört inzwischen auch zum Duo Rotblond. Hier im Schlagerboulevard sind die musikalischen Grenzen weit. Und so gibt es eben auch mal Songs, die poppiger sind, die rockiger sind, die dem Country oder dem Irish Style haben. Ja, und jetzt gehen wir mal zusammen in eine ganz andere musikalische Farbe. Denn ja, die folgenden vier Frauen vereinen in ihrer Musik Folk, Pop und mittelalterliche Klänge. Sie haben sich eine eigene Klangwelt mit akustischen Instrumenten wie Flöten, Cello, Trommeln und Harfenklängen geschaffen. Sie nennen sich Keltania und blicken musikalisch aber nicht zurück, sondern auf die Helden der Zeit, denn die Zeit schafft ständig neue Legenden.

0: Eine magische Klangwelt eben mit Keltania. Szenenwechsel. Jimmy Parler kommt aus Sardinien und seine Lieblingswochen, die stehen an, denn er liebt den Sommer.
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1: 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Sie erinnern uns daran, dass alles immer wieder gut werden kann. Darum verlieren wir nicht die Hoffnung, denn sie schenkt uns ein Lächeln ins Gesicht. Florian Künstler war das eben. Und auch im folgenden Song geht es um die Zerrissenheit. Die Zerrissenheit mit sich selbst. Wenn positive Kalendersprüche nicht mehr wirken und man vor dem Spiegel steht und sagt, ich kann dich nicht mehr sehen. Dazu zwei Stimmen, die Sie kennen. Ihn kennen Sie ganz sicher aus dem Münster-Tatort als Frank Thiel. Sie kennen Sie als sehr erfolgreiche Sängerin, die gerne musikalisch mal Grenzen ausprobiert und für ihr neues Album mit Maite Kelly zusammenarbeitet. Hier sind Vanessa Mai und Axel Prahl.
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0: Alles oder dich. Olaf Berger, ein Musikwunsch der Tanja Schaballa aus Lübeck.
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0: So wie die Tanja es gemacht hat, können auch Sie uns Ihren Musikwunsch zuschicken und somit den Schlagerboulevard musikalisch mitgestalten. Das geht ganz einfach und bequem über deineschlagerwelt.de. Dort finden Sie den Schlagerboulevard unter Musik, über meinschlagertreff.de oder über unsere eigene Webseite schlagerboulevard.info. Heute noch im Verlauf der Sendung die Musikwünsche der Christina Gralke aus Berlin und dem Frank Stefan aus Altenkirchen. Ja, und der Marianne Fischer aus Reinach, zu deren Musikwunsch wir nämlich jetzt direkt kommen. Sie schickt liebe Grüße aus der Schweiz an die Carmen und den Karl-Heinz aus Germering. Ja, und sie freut sich schon auf das Wiedersehen jetzt im Juni. Und das... Wenn der Wahnsinn will, hier ist Patrick Lindner.

Mit Vanessa May und Axel Prahl hatten wir eben schon ein Duett mit einer Sängerin und einem Schauspieler. Jetzt spiegeln wir das gerade mal und haben ein Duett mit einem Sänger und einer Schauspielerin. Ihren Durchbruch hatte sie 2001 im Streifen Mädchen, Mädchen. Einem großen Publikum wurde sie bekannt als Dr. Margarete Hase, kurz Gretchen genannt, in der RTL-Serie Doctor's Diary. Und mit Margareta Broich war sie zuletzt in der ARD-Serie Meine Mutter zu sehen. Diana Amft. Jetzt ihr erster Schritt in die Welt des Schlagers. An ihrer Seite der Newcomer Kai Becker, dessen markante Stimme einen spannenden Kontrast bildet. Ihr Song erzählt von den kleinen und großen Wundern des Lebens und wie das Leben im Doppelpack plötzlich noch ein Stück perfekter wirkt.

Monika Martin geht konsequent und mutig ihren künstlerischen Weg. Konvention, ja, die stellt sie ruhig mal hinten an und besingt das, was man so tut und was eben nicht. Das kann so richtig befreiend sein. Um ein Gefühl und Werte geht es auch im folgenden Song. Joscha und Damian. Zwei Männer, zwei Musiker, die wissen, wie wertvoll eine echte Freundschaft ist. Gemeinsam standen beide nicht nur unzählige Male schon auf der Bühne, sondern haben auch abseits davon viele prägende Erlebnisse geteilt. Und das schon seit über 20 Jahren. Joscha ist die Stimme von Joshville, Damian der Gitarrist der Gruppe. Ihre aktuelle Single ist der Freundschaft gewidmet. Ein Song, der nicht nur ihre eigene Geschichte erzählt, sondern viele Menschen abholen soll. Und damit geht der heutige Schlagerboulevard zu Ende, die Ausgabe 465. Nächste Ausgabe, nächste Woche, gleiche Welle, gleiche Stelle. Für Sie alles Liebe, alles Gute und bis nächste Woche hier im Schlagerboulevard. Ihr Andreas von Jutta Zenker. Tschüss.

0: Ja, einen wunderschönen Nachmittag wünsche ich euch bei Das Runde muss ins Eckige. Heute bin ich für euch da, euer Sascha Mario Kassen, und freue mich natürlich, dass ich euch dabei habe. Ich habe jede Menge coole, beinahe vergessene Musik dabei. Und natürlich Bundesliga Fun Facts, Bundesliga Rückschau, Champions League Fakten kurz und auch etwas länger. Und natürlich, was wurde aus unserem André Schürrle, und wichtige WM-Informationen. Ich freue mich, dass ihr eingeschaltet habt. Herzlich willkommen bei Das Runde muss ins Eckige. Und ja, ich würde sagen, wir starten direkt los mit Sebastian Ingrosso und Celine Dion, A New Day. Danach Chassik, Snap, Starboy Sounds, Wieder, Neighbor und Akon mit Rhythm is a Dancer. Und danach No Emotion mit Broken Strings. Und dann geht's schon richtig zur Sache. Viel Vergnügen, bis dann, euer Sascha.
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Bundesliga Fun Fact. Die Saison 2025/26 hatte wirklich alles. Bayern bricht Torrekorde, Harry Kane trifft wie eine Maschine, Schalke kehrt zurück in die Bundesliga und Wolfsburg steigt nach fast 3 Jahrzehnten Erstklassigkeit tatsächlich ab. Dazu sorgt Paderborn für das große Fußballmärchen und die zweite Bundesliga liefert wieder einmal mehr Drama, Emotionen und verrückte Ergebnisse als manche Top-Liga Europas. Noch ein kurioser Fakt. In der Bundesliga fielen insgesamt fast 1000 Tore, während Harry Kane alleine mehr Treffer erzielte als einige komplette Mannschaften in der unteren Tabellenhälfte.

Wissenswertes zur vergangenen Bundesliga- und zweiten Bundesliga-Saison 2025/26 erste Bundesliga. Die spannendsten Fakten: Bayern München wieder. Meister Bayern holte die 34. Bundesligameisterschaft der Vereinsgeschichte. Meisterschaft bereits mehrere Spieltage vor Schluss perfekt gemacht. Dabei stellte Bayern sogar einen neuen Bundesliga-Torrekord auf. Harry Kane schreibt weiter Geschichte mit 36 Toren, erneut Torschützenkönig. 3 Torjägerkanonen in Folge, das schafften zuvor nur Gerd Müller und Robert Lewandowski. Überraschungsteams Mainz spielte lange um Europa mit. Hoffenheim sorgte mehrfach für Überraschungen gegen Top-Teams. Köln schaffte direkt nach dem Aufstieg den Klassenerhalt. Historischer Abstieg: der VfL Wolfsburg stieg erstmals seit 1997 aus der Bundesliga ab. Nach 29 Jahren Erstklassigkeit verlor Wolfsburg die Relegation gegen Paderborn. Höchster Sieg der Saison: Bayern München, Wolfsburg 8:1. Das deutlichste Ergebnis der gesamten Saison. Kurios: Dominik Kohr stellte mit seiner insgesamt 9. roten Karte einen Bundesliga-Rekord auf. Zweite Bundesliga, verrückter als je zuvor: Schalke 0, 4 zurück in der Bundesliga. Schalke gewann die zweite Liga und kehrt direkt wieder ins Oberhaus zurück. Paderborns Märchen: erst Aufstieg über die Liga geschafft, danach sogar Wolfsburg in der Relegation geschlagen. Damit spielt Paderborn kommende Saison Bundesliga. Torjäger der Saison: Noel Futkoy, Greuther Fürth, wurde mit 18 Treffern bester Torschütze der Liga. Torspektakel der Saison: Magdeburg. Fürth 4:5 führt, Magdeburg 4:5, 2 Spiele mit jeweils 9 Toren. Absoluter Wahnsinn für die zweite Liga. Besonderheit: die zweite Bundesliga bleibt eine der zuschauerstärksten zweiten Ligen der Welt und liegt teilweise sogar über einigen europäischen Erstligen.

Champions League Fakten. Die Champions League schreibt weiter Geschichte. PSG gewann 2025 erstmals den Henkelpott. Und das mit einem Rekordfinalsieg von 5:0 gegen Inter Mailand. Jetzt wollen die Franzosen sogar den Titel verteidigen. Doch Arsenal träumt von der ersten Champions League der Vereinsgeschichte. Es ist das Duell zwischen PSGs Offensivmaschine und Arsenals Defensivfestung. Und genau deshalb könnte dieses Finale eines der spannendsten der letzten Jahre werden. Die Champions League hieß bis 1992 noch Europapokal der Landesmeister. Seit der Umbenennung entwickelte sie sich zum größten Vereinswettbewerb der Fußballwelt.

Champions League Fakten PSGs historischer Durchbruch. Paris Saint-Germain gewann 2025 erstmals überhaupt die Champions League. Im Finale wurde Inter Mailand mit 5:0 besiegt. Das war gleichzeitig der höchste Finalsieg der Champions League Geschichte. Désiré Doué wurde über Nacht zum Superstar. Der damals erst 19-Jährige erzielte im Finale 2 Tore. Noch nie zuvor hatte ein so junger Spieler ein Champions League Finale derart geprägt. Arsenal jagt den ersten Titel. Arsenal steht 2026 erstmals seit 2006 wieder im Champions League Finale. Die Londoner könnten ihre erste Champions League überhaupt gewinnen. Arsenal blieb in dieser CL-Saison sogar ungeschlagen. Finale in Budapest. Das Endspiel 2026 findet in der modernen Puskas Arena statt. Über 65.000 Zuschauer passen ins Stadion. Es ist das erste Champions League-Finale in Ungarn. PSG vor einem historischen Rekord. PSG könnte als erstes Team seit Real Madrid die Champions League erfolgreich verteidigen. Luis Enrique könnte sich endgültig in die Trainergeschichtsbücher eintragen. Tormaschine PSG erzielte in der aktuellen Champions League-Saison unglaubliche 44 Tore. Das Team stellte mehrere Vereins- und Wettbewerbsrekorde auf. Arsenals Defensivmauer Arsenal kassierte auf dem Weg ins Finale nur 6 Gegentore. Dazu kommen 9 Spiele ohne Gegentor. Damit stellt Arsenal eine der stärksten Defensiven der letzten Jahre. Kurioser Champions League-Fakt: Real Madrid gewann den Wettbewerb bereits 15 Mal. Mehr als doppelt so oft wie viele europäische Top-Vereine zusammen. Der Rekord scheint fast unerreichbar.

Was wurde eigentlich aus André Schürrle? André Schürrle, Weltmeister, Chelsea-Star, Vorlagengeber zum wohl berühmtesten Tor der deutschen Fußballgeschichte. Beim WM-Finale 2014 gegen Argentinien bereitete Schürrle den Treffer von Mario Götze vor und wurde damit Teil eines der größten Momente des deutschen Fußballs. Doch nur 6 Jahre später kam die große Überraschung. Mit gerade einmal 29 Jahren beendete Schürrle seine Profikarriere. Der Grund war nicht

nicht eine schwere Verletzung, sondern der enorme Druck im Profifußball. Schürrle sagte damals, dass die Tiefpunkte immer tiefer und die Höhepunkte immer seltener geworden seien. Nach seiner Karriere zog er sich nicht komplett aus der Öffentlichkeit zurück. Statt Fußballstadion stehen heute oft Berge, Eis, Marathonstrecken und Extremsport auf seinem Programm. Schürrle nimmt regelmäßig an Ausdauer- und Mental-Challenges teil und beschäftigt sich intensiv mit persönlicher Entwicklung und Grenzerfahrungen. Vom WM-Helden zum Extremsportler, André Schürrle hat seinen eigenen Weg gefunden. Und vielleicht zeigt kaum ein ehemaliger Fußballprofi so deutlich, dass Erfolg nicht immer nur aus Titeln besteht. Kurzer Fun-Fact: André Schürrle erzielte für Deutschland 22 Tore in 57 Länderspielen und war an der WM 2014 direkt an 4 deutschen Treffern beteiligt, darunter die legendäre Vorlage auf Mario Götze im Finale. Seine Karriere führte ihn unter anderem zu 1. FSV Mainz 05, Bayer 04, Leverkusen, Chelsea, FCVFL, Wolfsburg, Borussia Dortmund. Und obwohl viele ihn heute nicht mehr regelmäßig im Fußball sehen, bleibt André Schürrle einer der prägendsten deutschen WM-Helden der Neuzeit.

So, wir haben jetzt mittlerweile fast eine Stunde hinter uns und ich finde es einfach cool, dass ihr so toll einschaltet, trotz bei diesen Temperaturen, trotz der Hitze oder auch den Regenergüssen, sage ich jetzt mal. Ja, ich habe für euch natürlich noch eine WM-Kurzfassung mit für Deutschland oder auch wichtige WM-Informationen mit drinne. Oder WM wird internationaler, ist auch ein sehr, sehr interessantes Thema. Aber nichtsdestotrotz möchte ich jetzt auch noch alle recht herzlich grüßen, die eingeschaltet haben. Natürlich in erster Linie mal mein liebes Fußballteam, die liebe Franzi, den lieben Marco, den lieben Klaus. Natürlich liebe Grüße hier aus dem Sendestudio in Weißenhorn. Ich freue mich natürlich auch wieder auf eure Sendungen. Das wird wieder prima und spannend. Und natürlich liebe Grüße an die Jenny, an die Jessica, an den Jürgen, an den Jack, an den Kai. Liebe Grüße an die Gitte, an den Klaus natürlich nochmal. Mein lieber Freund, ich freue mich, dass du zuhörst, dass du dabei bist. Dann liebe Grüße an den Martin, an den Marcel, an die Valentina, an die Silke. Und ich hoffe, ich habe niemanden vergessen. Natürlich noch an den Adreo, an den Stefan, an den Stefan anderen, an den Stefan mit PH. Und natürlich noch liebe Grüße an den Jochen. Jetzt habe ich für euch Fat Tony und Medon mit Gimme Gimme mit dabei. Lavatore Mancuso featuring Max Niklas mit Baby You're the One habe ich auch noch dabei. Und ich würde sagen, wir schieben noch einen dritten hinterher. STVW und Tatun San mit Murlo Glean Good Time. Ja, wir haben auch eine gute Zeit hier beim Runde muss ins Eckige. Und danach kommen für euch ja mit mir die WM-Kurzfassungen oder die WM-Kurzfassung für Deutschland. Genau. Ab durch die Mitte, sage ich da nur, und einen schönen Nachmittag.

So, mir sind jetzt noch richtig lustige Sachen über den Weg gelaufen. Da habe ich gedacht, das ziehen wir jetzt vor. Und zwar richtig coole WM-Fakten, die kaum jemand kennt. Bei der WM 2014 fiel das erste Tor des Turniers durch ein Eigentor. Ausgerechnet Brasilien profitierte davon. Ja, was auch interessant war, wisst ihr noch, diese Vuvuzelas oder wie sie Dinger hießen, 2010 bei der WM in Südafrika, die haben Krach gemacht. Und zwar erreichten die bis zu 123 Dezibel, ungefähr so laut wie ein startendes Flugzeug aus der Nähe. Wahnsinn, oder? Kann man sich fast nicht vorstellen. Wobei, die Dinger waren wirklich laut. Ich kann mich da noch sehr gut erinnern im Fernsehen. Oder das schnellste WM-Tor der Geschichte schoss Hakan Şükür für die Türkei nach nur, haltet euch fest, 11 Sekunden. Wahnsinn. Also quasi Anpfiff. 1, 2, 3, 4, 5, 6, 7, 8, 9, 10. Okay, nochmal 10 drauf. Das dürfte ungefähr hinkommen. Oder wer ein komplettes WM-Stickeralbum füllen will, musste statistisch gesehen rund, haltet euch fest, 4.500 Sticker kaufen, um alle Bilder zu bekommen. Wahnsinn. Ja, also ich muss sagen, ich hatte immer voll bis auf 3-4 Stück. Und ich will nicht wissen, wie viel wir da gekauft haben. Könnt ihr auch noch an das Spiel erinnern, wo man diese Sticker in der Mitte so leicht gebogen hat, dann mit der Biegung nach unten auf den Boden und mit den Händen drumherum, dass das eine aufs andere geht. Und wenn der eine Sticker auf dem anderen war, hat man gewonnen und durfte beide einsacken. Oder noch mehr, als das konntest du ja spielen mit, ich weiß gar nicht wie vielen Menschen. Aber es hat richtig Spaß gemacht. Ja, oder Brasilien ist die einzige Nation, die bei jeder einzelnen WM in der Endrunde dabei war. Also heute habe ich Sprachfehler. Also wirklich. Vor einem WM-Finale urinierte ein Spieler tatsächlich auf Zeitungen. Aus Aberglauben, Fußballer und ihre Rituale eben. Naja gut, ich gehe jetzt lieber nicht darauf ein, was so manche Rituale sind von uns Jungs, wenn wir dann auf Achse sind. Oder auch von mir alleine. Da sprechen wir mal vielleicht irgendwann mal drüber. So nach 22 Uhr. Jetzt Felix Hot and Cold mit Techno. Und danach Chris Rock Calvo mit Breaking Back. Ein Megasong meiner Meinung nach. Unser Invalmos How Do You Do. Ja, genau. Ab durch die Mitte. Und dann kommt nachher noch so ein kleiner Event-Tipp von mir.

0: Ja, ich weiß ja nicht, ob sich schon bis euch zu euch durchgesprochen hat. Ich bin ja auch beim Chartbreaker, der Chartbreaker-Man, 22 bis 0 Uhr, Montagabend, die Top 30, mal in eigener Werbung, in eigener Sache. Und ich wurde entdeckt, sag ich jetzt mal, auf meinem Stream mit meiner Stimme, die so richtig schön elfengleich klingt. Ja, muss jetzt zurück sein, das war ich noch abgestellt. Auf jeden Fall darf ich zu Gast sein am 13.06.2026, also in genau 14 Tagen in Neustadt, Holstein. Und zwar darf ich da die Live-Bühnenmoderation übernehmen mit zusammen mit der Steffi Fester, die wirklich immer ganz tolle Musik macht, sich extrem auch für Kinderprojekte einsetzt und auch eigenes Kinderprojekt hat und tolle Hörspiele macht. Also hört einfach mal rein, wenn ihr aus der Nähe kommt. Ich würde mich natürlich freuen, wenn ihr euch Karten kaufen würdet und euch dort natürlich auch begrüßen dürfte. Das wäre natürlich mega, wenn ich dann den ein oder anderen Hörer oder Radiobetreiber da mal persönlich in die Arme schließen könnte, Hallo sagen könnte und einfach mal ein nettes Gespräch führen könnte. Also hört mal rein, das sind die genauen Fakten, wo ihr uns da findet.
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0: Hier ist Markus Mösser mit den Meldungen aus der Sportredaktion. Bei den French Open ist Jannik Sinner sensationell bereits in der zweiten Runde gescheitert. Gegen den Argentinier Juan Manuel Cirundolo verlor der Topfavorit nach komfortabler Führung mit 6:3, 6:2, 5:7, 1:6 und 1:6. Zunächst ging man davon aus, dass Sinner beim Stand von 6:3, 6:2 und 5:1 hitzebedingt einen plötzlichen Systemabsturz erlebte. Der Südtiroler klärte aber wenig später auf, bis Mitte des dritten Satzes habe er großartig gespielt, dann konnte er den Satz nicht ausservieren, weil sein Körper nicht mehr mitspielte. Ihm wurde schwindelig, hatte nur wenig Energie und fühlte sich schon am Morgen, als er aufgewacht sei, nicht wohl. Die Hitze sei aber nicht ausschlaggebend für das Aus gewesen. Es war warm, aber nicht verrückt warm. Das hatte nichts mit der Hitze zu tun. Zum Spielen war es okay, schätzte Sinner dann am Ende ein. Und wir bleiben direkt bei den French Open, denn trotz eines lautstarken Supports seiner Anhänger ist Jan-Lennard Struff in der zweiten Runde ausgeschieden. Gegen den stark aufspielenden portugiesischen Qualifikanten Jaime Faria musste sich der 36 Jahre alte Warsteiner mit 5:7, 6:7 und 2:6 geschlagen geben und verpasste den Einzug in die Runde der letzten 32. Zum Auftakt hatte Struff noch für eine Überraschung mit einem Sieg gegen den Weltranglisten 10. Alexander Bublik gesorgt und jetzt steht erst einmal eine Reise in die Heimat auf dem Programm, wo er sich auf die Rasensaison vorbereiten möchte. Der Fußballweltverband FIFA bekommt Ärger mit der US-Justiz, denn kurz vor der Weltmeisterschaft in den USA, Mexiko und Kanada geraten die Ticketpreise und die Vergabepraxis des Weltverbandes immer stärker in den Fokus. Deswegen nehmen die Generalstaatsanwaltschaften von New York, New Jersey und auch Kalifornien die FIFA ins Visier mit dem Vorwurf der möglicherweise irreführenden Ticketvergabe und explodierenden Preise. Die FIFA hat den Ticketverkauf zu einem wahren Labyrinth aus Verwirrung, künstlicher Verknappung und horrenden Preisen gemacht und das alles gehe auf Kosten der Verbraucher und der hart arbeitenden Bürger New Jerseys, sagte New Jersey Generalstaatsanwältin Jennifer Davenport. Auch die Preise stehen im Fokus, denn die WM-Tickets sollen deutlich teurer sein als bei früheren Weltmeisterschaften. Dabei ist die dynamische Preisgestaltung besonders umstritten, denn je nach Nachfrage können die Preise steigen oder fallen. Auch die Anreise sorgt für Ärger, denn für Spiele im MetLife Stadium sollen Fans aus New York mehr als $100 für öffentliche Verkehrsmittel zahlen müssen. Parkplätze kosten demnach sogar $225. Die hohen Preise hatte FIFA-Präsident Gianni Infantino zuletzt verteidigt. Man müsse den Markt betrachten, sagte er, denn in Nordamerika sei die Unterhaltungsbranche weltweit besonders entwickelt, deshalb müsse man Marktpreise anwenden. Offenbar sieht die US-Justiz nun genauer hin und für die FIFA kommt der Ärger zur denkbar ungünstigen Zeit kurz vor dem Turnierstart. Das waren soweit die Meldungen vom Sport.
1: Wow, da bin ich wieder. Ja, das ist der Wahnsinn, diese Preise. Ich finde es eigentlich wirklich frech, weil man möchte ja seinen Verein, sein Land unterstützen und soll dann richtig tief in die Tasche greifen. Über $200 für einen Parkplatz. Ja, da lässt man doch lieber jemanden fahren, oder? Ja, okay, ich lasse ja sowieso immer einen fahren. Also, sinnbildlich, wortbildlich, ihr wisst, was ich meine. Ja, ihr seid bei Das Runde muss ins Eckige. Herzlich willkommen alle, die neu eingeschaltet haben. Ich bin Sascha Mario Kassner, ich freue mich, dass ihr dabei seid. Und natürlich auch bei der Hitze mir so treu die Stange haltet, also mir beisteht. Meine Güte, hier muss man aufpassen, was man sagt. Ich habe hier 29 Grad in meinem Studio. Ich lauf gleich weg. Und ich würde sagen, Big Tim mit Alles ist relativ. Ja, auch die Hitze. Und Way Too Fast mit Way Too Hard. Apologize habe ich auch für euch dabei. Und danach kommt die WM Deutschland Kurzfassung, die ich für euch bereits vorbereitet habe. Also ich freue mich, dass ihr dabei seid. Bis gleich.

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So, wir haben noch ein paar Kuriositäten über die Bundesliga. Das fand ich echt interessant. Torwart Hans-Jörg Butt erzielt in der Bundesliga 26 Tore, alle per Elfmeter. Damit ist er einer der torgefährlichsten Keeper der Fußballgeschichte. Also schon interessant. Das weiteste Bundesliga-Tor schoss Moritz Doppelkamp aus unglaublichen, haltet euch fest, Wahnsinn. Also so weit könnte ich nicht mal ein Stöckchen werfen für einen Hund. 82,3 Metern Entfernung. Ein Torwart schoss einmal einen Elfmeter, das habe ich glaube sogar miterlebt, feierte zu lange und kassierte direkt danach vom Anstoß weg ein Gegentor. Ja, das nennt man Bundesliga pur. Oder Gerd Müller erzielte in seiner Bundesliga-Karriere 87 Doppelpacks. Ein Rekord, der er bis heute fast unerreichbar wirkte. Also die Hitze schlägt doch aufs Gemüt. Einen habe ich noch. Nein, ich habe eigentlich noch zwei. Die Bundesliga zählt zu den zuschauerstärksten Ligen der Welt und hatte seit 1963 bereits über, was schätzt ihr, wie viele Millionen Stadionbesucher hatte die Bundesliga bisher seit 1963 oder beziehungsweise über? Also ich sage es auf jeden Fall, 1 Million ist wenig, 10 auch, 100 auch, jetzt seid ihr dran. Naja, okay, ich verrate es. Über 400 Millionen Stadionbesucher, Wahnsinn. Fußballprofis werden bei Arbeitslosigkeit in Deutschland tatsächlich oft als Künstler eingestuft. Ja klar, die sind auch oft versichert über die Künstlerversicherung. Ist komisch, aber wahr. So, jetzt habe ich euch noch Xma und Yamas Messi mit Break the Rules. Ja, manchmal muss man einfach auch mal ein bisschen Regeln brechen. Und danach HPC, Wir sind Helden und Wir sind Helden mit Denkmal. Und danach würde ich sagen, machen wir noch einen drauf. Florian Casierde mit Dystopia.

Ja, jetzt habe ich euch so richtig schön die Ohren verwöhnt mit guter Musik, mit Remixes. Habe aber auch noch jede Menge mit im Paddung. Ja, und wir haben es jetzt ganz genau 16 Uhr und 48 Minuten, genau, und 4 Sekunden. Und ihr seid beim Runde muss ins Eckige. Ihr habt das Vergnügen mit mir noch bis 18 Uhr. Halt, nicht abschalten, das war keine Drohung, das war ein Versprechen. Entschuldigung, ich habe mich da falsch ausgedrückt. Ja, ich habe für euch dabei Lou Page und Joe Cox mit Pokerface, Cadence mit That Don't Impress Me Much und danach Bane mit Grey Goose. Und ich würde sagen, ich lasse euch jetzt mal mit ein paar Fakten ein bisschen in Ruhe und dann machen wir das nachher nochmal, weil ich habe mich jetzt gerade echt hier vom Stuhl manövriert vor lauter Lachen.

Ja, herzlich willkommen alle Zuhörer, die neu eingeschaltet haben. Vielen Dank, dass du oder dass ihr dabei seid. Ich freue mich. Hier ist das Runde muss ins Eckige auf deinem Lieblingsradio. Wir bearbeiten so die verschiedensten Ligen, sag ich jetzt mal, von der WM bis zur Bundesliga, bis zur Champions League und so weiter. Und da habe ich ganz coole Fakten zum Beispiel rausgesucht. Im Vatikan leben nicht einmal 1000 Menschen. Trotzdem gibt es dort mehrere Fußballmannschaften und sogar eigene Turniere. Fand ich jetzt auch echt spannend und wollte ich euch jetzt wirklich nicht vorenthalten. Ja, das habe ich ja auch schon gesagt, bei Arbeitslosigkeit wurden Fußballer Künstler. Also auch sehr, sehr interessant. Aber ich würde sagen, wir machen jetzt noch ein bisschen Musik und zappeln uns hier einen ab. Wie gesagt, ich habe 29 Grad hier drin. Also demnächst mache ich mich nackig. Gut, dass wir keine Videokonferenz haben. Sarina und Evek mit Heart of Courage und Gabriel Pond mit Steve Oak, Cal, he's a pirate. Ja, ich wäre jetzt auch am liebsten ein Pirat im Meer. Sonne, Meerwasser, Wolken, Wellen. Rum macht dumm. Nee, rum schmeckt gut. Jetzt für euch mega Musik.

Kurzinformationen zur WM 2026 Gastgeberländer. Die nächste FIFA-Weltmeisterschaft findet erstmals in drei Ländern gleichzeitig statt. USA, Kanada, Mexiko, Turnierzeitraum 11. Juni bis 19. Juli 2026. Insgesamt 104 Spiele, erstmals mit 48 Nationen statt bisher 32 Teams. Deutschland bei der WM. Die Mannschaft von Julian Nagelsmann wurde in Gruppe E gelost und trifft auf Curaçao, Elfenbeinküste, Ecuador. Die Gruppenspiele des DFB-Teams. 14. Juni, Deutschland, Curaçao, Houston, Juni, Deutschland, Elfenbeinküste, Toronto. Juni, Deutschland, Ecuador, East Rutherford, New York. Favoriten auf den WM-Titel. Zu den meistgenannten Favoriten zählen aktuell Argentinien, Brasilien, Frankreich, Spanien, Deutschland, England. Besonderheiten der WM 2026, größte WM der Geschichte mit 48 Teams. 16 europäische Teams qualifizieren sich statt bisher 13. Gespielt wird in 12 Gruppen. Die besten Gruppendritten kommen ebenfalls weiter. Durch die Aufstockung von 32 auf 48 Teams bekommen viele Nationen erstmals oder nach langer Zeit die Chance auf eine WM-Teilnahme. Besonders profitieren Afrika, Asien, Nordamerika und Ozeanien. Erstmalige WM-Teilnehmer 2026 Usbekistan, Jordanien, Kap Verde, Curaçao, Irak, Haiti, DR, Kongo, Panama, Neuseeland, Bosnien-Herzegowina, Schweden, Türkei, Tschechien. Viele dieser Länder wären im bisherigen System wahrscheinlich in den Playoffs oder Qualifikationen ausgeschieden. Diese Nationen hätten im alten 32er-Format deutlich schlechtere Chancen gehabt. 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

Ja, ihr habt mich nicht lebenslang an der Backe, aber zumindest bis 18 Uhr. Das sind noch gute 45 Minuten. Und ich habe noch ein bisschen was im Paddock für euch, dass uns nicht langweilig wird. Hier beim Runden muss ins Eckige, darf es natürlich schon ganz gut um Fußball gehen. Habt ihr das gewusst? Die schnellste rote Karte der Fußballgeschichte wurde nach nur 2 Sekunden gezeigt. Der Spieler kam als Einwechselspieler aufs Feld, beleidigte den Schiedsrichter und flog direkt wieder runter. Hätte ich auch so gemacht. Oder es hätte auch ich sein können, weil ich ja sage immer, Fettnäpfchen sind meine Spezialität. Sie können so groß sein wie Steckkopfnadeln oder sie können auch 5 bis 6 Meter Durchmesser haben. Ich finde sie immer. Also da braucht ihr keine Sorge haben. Ich finde sie immer. Ich habe neulich mal zu jemandem gesagt, du, wenn ich bei dir ins Fettnäpfchen trete, dann bitte helf mir wieder raus. Ja. Der ehemalige deutsche Nationalspieler Miroslav Klose bekam einmal eine gelbe Karte, weil er dem Schiedsrichter sagte, dass ein Tor mit der Hand erzielt wurde. Fair Play kann natürlich auch bestraft werden. Das wäre jetzt zum Beispiel, da könnte jetzt auch mein Name stehen. Bei der WM 1962 verirrte sich ein Hund aufs Spielfeld. Keiner bekam ihn eingefangen, außer einem englischen Spieler. Der Hund biss ihn darauf prompt. Naja, hätte ich vielleicht auch gemacht, so ein bisschen rumtoben mit 22 Mann oder mit den Schiedsrichtern 25 Mann auf dem Spielfeld. Das macht doch Spaß, fang mich. Der schnellste Hattrick der Bundesliga gelang innerhalb von nur etwa 6 Minuten. Ein Albtraum für jeden Gegner und natürlich jeden Torwart. Ich habe hoffentlich jetzt keinen Albtraum für euch dabei, sondern gute Musik. Rio und The Hitman mit Kuna mit Like I Love You. Und danach Luca Dante Spadavora und HBC Tom Towers Lonely. Hier ist das Runde Musik ins Eckige am Samstag von 15 bis 18 Uhr wöchentlich für euch da. Ja, und dann bald wieder in ein paar Wochen mit der Bundesliga aktuell.

Die WM 2026 wird nicht nur größer, sie wird auch deutlich internationaler. Mit Usbekistan, Jordanien, Kap Verde und Curaçao erleben gleich 4 Nationen ihre WM-Premiere. Gleichzeitig feiern Länder wie Irak, Haiti oder DR Kongo nach Jahrzehnten ihr großes Comeback auf der Fußballweltbühne. Genau das macht diese Weltmeisterschaft so besonders. Neue Geschichten, neue Helden und vielleicht die nächste große Überraschung des Weltfußballs. Und noch verrückter, die WM 2026 wird die erste Weltmeisterschaft sein, bei der gleichzeitig Teams aus der Karibik, Zentralasien und so viele arabische Nationen wie noch nie vertreten.

Ja, kennt ihr eigentlich noch diese Farbfestivals? Oh mein Gott, da bin ich bestimmt 4 Jahre mit einem Kumpel von mir von einem zum nächsten gezogen. Wir sahen aus wie, keine Ahnung, also gibt es auch Bilder bei Facebook, glaube ich. Ja, und da hat auch zum Beispiel einmal der Mike Candice live gespielt. Das war wirklich mega. Mike Candice, wenn ihr die Möglichkeit habt und auf diese Musik steht, dann schaut ihn euch an. Also er ist auch öfters mal auf kleineren Festivals, das lohnt sich wirklich brutal. Ja, ich muss euch noch was erzählen, das habe ich euch gar noch nicht erzählt. Also ich habe eine Wette verloren. Mit meinen Jungs war ich mal wieder unterwegs und habe eine Wette verloren. So, jetzt habe ich, 3 Wochen habe ich schon hinter mir, 52 Wochen Zeit, um Sprachen zu lernen. Und zwar genau gesagt 3. Also ich muss nicht in die Tiefe gehen, aber ich sollte zumindest einen Drink bestellen können, ein Auto bestellen können und nach dem Weg fragen. Okay, und zwar auf Deutsch, klar, ist logisch, Englisch, Französisch, Italienisch und Portugiesisch. Also Portugiesisch kann ich zumindest von Portugiesisch auf Deutsch übersetzen. Keine Ahnung warum, passiert so. Englisch hatte ich ja Gott sei Dank in der Schule. Italienisch kann ich halt mir eine Pizza, ich bestelle mir eine Pizza Napoli oder irgendwie sowas. Ja, Französisch, das sage ich immer, Französisch kann ich, nur mit der Sprache habe es. Aber ich sag mal so, es läuft schon ganz gut so, im Verhältnis, dass ich gar nichts kann. Naja, mal schauen, wie weit ich da komme. Ja, jetzt habe ich für euch Mike Candice on the move und DJ Salva mit Miss You Love dabei. Aber bevor wir natürlich noch La Bouche und Paolo Pellegrino mit Sweet Dreams spielen, habe ich noch witzige Sachen für euch dabei. Und zwar, Oliver Kahn spielte einmal mit einem Golfball großen Loch im Trikot weiter, weil ein Gegenspieler so kräftig daran gezogen hatte. Ja, das war also damals schon ein kleiner, wie soll ich sagen, Aufstand, fand da statt im Stadion, aber es wurde trotzdem weitergespielt. In der Bundesliga gab es schon ein Eigentor direkt nach dem Anstoß. Nach wenigen Sekunden lag der Ball im falschen Netz. Genau. Oder einen haben wir noch, einen mache ich noch. Bei einer WM wurde ein Spieler eingewechselt, berührte den Ball kein einziges Mal und sah trotzdem die rote Karte. Das fand ich anders, das musste ich euch jetzt noch mitgeben auf dem Weg. Bevor wir natürlich Mike Candice und DJ Salva und La Bouche mit Paolo Pellegrino spielen. Und zwar die Songs sind On The Move, Missing You, Love und Sweet Dreams.

0: 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Ein paar Programmpunkte kann ich euch vielleicht sogar jetzt direkt mit auf den Weg geben. Morgen, also Sonntag von 8 bis 10 Uhr, der Wachemacher mit unserem Andreas Hoffmann. Am Montag von 18 bis 19 Uhr mit dem Kult 80er ist der liebe Jack unterwegs. 22 bis 0 Uhr, so ein ganz geheimer Geheimtipp. Der Chartbreaker mit den Top 30 der deutschen offiziellen Singlecharts mit diesem komischen Sascha Mario Kastner. Ich weiß nicht, ob ihr den kennt, der sieht immer so komisch aus mit seiner Mütze und so. Hat immer irgend so einen komischen Becher in der Hand. Naja, ein komischer Typ halt. Am Dienstag von 20 bis 22 Uhr ist Music Just for Fun mit unserem Heiko unterwegs. Am Mittwoch das Bergfest mit wechselnden Moderatoren. Mal schauen, wer diese Woche drauf ist. Gucken wir mal. Meine Wenigkeit, Klaus, Andreas, Heiko oder unsere Sabine? Ich weiß es nicht. Natürlich weiß ich es. Ich verrat's nicht. Am Donnerstag von 20 bis 22 Uhr die Retro-Charts mit Thomas Flegel. Am Freitag von 18 bis 22 Uhr ist die liebe Sabine Baumeister natürlich für euch da. Und am Samstag von 10 bis 12 Harry Guttner mit Moin Moin. Und von 15 bis 18 Uhr, ja, da gibt's das Runde, muss ins Eckige wieder. Mal schauen, wer es nächste Woche für euch macht. Genau, so kleines am Rande erinnern und darauf hinweisen. Genau, jetzt habe ich für euch noch dabei Noah Kraus, Wir sind Helden. Mit Wir sind Helden nur ein Wort, meine Güte, ich bin jetzt schon ganz durcheinander. Und Ohne dich von der Münchner Freiheit featuring Pasu, Buffalo und Wallace. Und ich würde sagen, wir schieben noch einen mit rein und dann kann ich mich eigentlich schon fast verabschieden. Beinahe, naja gut, ein bisschen übertrieben, naja, macht nichts. Herr Trödels und Love Speak mit Paradise. Genau, ich wünsche euch viel Vergnügen und ja, freue mich, dass ihr natürlich da seid bei Das Runde muss ins Eckige. Mein Name ist Sascha Mario Kastner aus dem Illertal, aus dem Sendestudio Weißenau.
1: Hey Noah, ja was denn?

So, jetzt habe ich noch zwei Songs für euch und dann ist Feierabend für heute 18 Uhr. Wahnsinn. Ja, Ellie Oaks und Lavinia mit Money Made Me a Savage und Chris Van Dutch und Bobby Body Bangers mit Marquis Party Rock Anthem habe ich mir für euch zum Schluss rausgesucht. Ja, ich freue mich natürlich, dass ihr eingeschaltet habt. Schaltet nächste Woche bitte wieder ein. Und wenn ihr möchtet, natürlich auch bei den anderen, ja, wie sagt man jetzt, Formaten, bei den anderen Sendungen, bei den anderen Moderatoren, die freuen sich auch, wenn sie unterstützt werden und euer Lieblingsradio natürlich auch. Dann passt auf euch auf, fühlt euch, ja, einfach gedrückt und, ja, bleibt gesund, bleibt mir erhalten, bleibt mir gewogen, uns. Und, ja, nächste Woche ist wieder das Runde muss ins Eckige Zeit mit tolle Musik, mit vielen, vielen spektakulären, tollen Informationen zum Thema Sport, zum Thema Fußball, zu den verschiedenen Ligen. Genau. Also, passt auf euch auf, bleibt gesund, schaltet wieder ein und ich wünsche euch noch viel Vergnügen im weiterführenden Programm hier bei euch.

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0: Es ist 17 Uhr.
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Ich wünsche euch einen schönen guten Abend. Ja, die Sonne scheint. Es ist wunderbar. Irgendwo draußen schöne Sonne. Und ja, teilweise mal ein bisschen bewölkt, aber dennoch fast 28 Grad, zumindest mal in Frankfurt. Und ja, wir genießen einfach mal die nächsten 2 Stunden hier mit mir. Wir legen los. Na, wir kennen es doch alle.

Ich bringe euch auf jeden Fall in diesen zwei Stunden jetzt hier auch wieder mal ein bisschen Frankfurt näher. Das heißt also, Veranstaltungen in und um Frankfurt herum gibt es natürlich Veranstaltungen ohne Ende. Ja, man kann nicht überall sein, aber zumindest mal haben wir doch alles zusammen, ne? Im Netz. Wir haben uns bis 20 Uhr und genau, dann habt auch ihr noch ein bisschen Platz, wenn ihr Lust habt. Genau. Ja, in der letzten halben Stunde. Wenn ihr was erzählen wollt, könnt ihr das auch gerne bei mir tun. Ja, per WhatsApp 0151 54 27 31 73. Und wir lassen uns wohl wieder was einfallen. Irgendwas bestimmt. Auf jeden Fall gleich hier M People mit One Night in Heaven. Schöner Titel, genau. Aber vorher hören wir natürlich Ed Sheeran. Viel Spaß mit.

Also ich musste ja ein bisschen schmunzeln, als ich hier ein bisschen was gelesen habe eben. Und das würde ich euch nicht ein bisschen vorenthalten. Also für die Leute, die gerne reisen oder sonstiges, ne, haben ja natürlich immer Koffer dabei. Und ja, in der Schweiz an der Grenze, ja, da gab es jetzt was ganz Seltenes. Ne? Eine Frau, die ja richtig ja, Zeug dabei hatte. Natürlich offenbar mehr als nur das Nötigste, ne? In Koffern. Und ja, man hat ja immer so eins, zwei Stück dabei, aber fast 50 Koffer, kurios, oder? Also wo ich das jetzt hier gelesen habe, wer braucht denn so viele Koffer? Mein lieber Charlie, was dahinter steckt und so weiter, oh ja. Naja, auf jeden Fall sind es etliche Gepäckstücke, die da drin sind. He? Wer weiß. Naja, überraschende Situation ist das halt natürlich schon für die Beamten gewesen. Genau, so ist es. Und ich habe jetzt auch wieder was Aktuelles für euch dabei. Das heißt also, was Älteres zu hören, aber was Neues gibt es demnächst. Ich sag ja, ich rede dieses Mal über Frankfurt, in Frankfurt, was an Frankfurt passiert und so weiter und so fort. Und ja, das ist wirklich ein bisschen bewegend wieder. En Vogue kommen nämlich nach Frankfurt, so viel ich weiß. Hat noch ein bisschen Zeit am 11.07. Und ja, genau so ist es. Ich hab's so dabei. Hier, Whatever habe ich mal rausgesucht. Viel Spaß damit.

Er war gestern auf dem Schlossgrabenfest in der Nähe von Frankfurt, nämlich in Darmstadt. Das ist ein bisschen südlicher von Frankfurt. Und da hat er ein schönes kleines Konzert gegeben mit ein paar Songs. Unter anderem hört ihr das gleich hier nach Foster the People. Viel Spaß mit. Wir lieben Musik.

Genau, Alphaville mit Big in Japan. So, haben wir gespielt. Wir gucken gleich nach den nächsten zwei Songs einfach mal drauf, wie es denn heute aussieht, nämlich mit dem 30.05.

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Juni. Ja, genau. Geht immer nur vorwärts anstatt rückwärts, ne? Was ein Glück. Ja, genau. Der heute 30. Mai. Natürlich sind wir beim 150. Tag des Jahres. Natürlich 22. Kalenderwoche. Und Sternzeichen tragen alle Zwillinge, die jetzt hier geboren sind in letzter Zeit. Oder heute, wie auch immer. Genau, und dann haben wir noch Ferdinand zum Namenstag und Johanna. Genau, wir schauen einfach mal weiter. Ja, wir haben natürlich noch mehr. Wir haben auch einen Sportler, der Geburtstag hat. Zum Beispiel, ja, Thomas Hessler. Man kennt ihn doch noch vom Fußball. Ne? Genau, und dann haben wir auch noch einen Moderator, glaube ich, Herbert Fassbender. Ich glaube, ja. Also Thomas Hessler wird 60 und Herbert Fassbender 85. Oh ja, wir schauen einfach mal noch. Es gibt auch noch was Besonderes, und zwar nämlich 1905. Vor 125 Jahren, also so lange ist das schon her. Faltboot-Erfinder Alfred Heurich auf Jungfernfahrt. Also damals gab es schon ein Klappboot vor der Titanic, bevor die untergegangen ist. Ja, seht mal daher. Da gibt es auch mal was anderes. Ja, manchmal ist es einfach so. Und dann 1911, also vor 115 Jahren, erstes 500-Meilen-Rennen von Indianapolis. Ist auch ganz spannend gewesen. Wir kommen auch gleich mehr zum Sport. Also es wird sportlich gleich noch hier in der Sendung. Und wir gehen nach Frankfurt. Ja, was damit zu tun hat, gibt's gleich.

Waterman. Ja, Salt and Pepper habe ich mal rausgesucht. Genau. Und jetzt wird sportlich, habe ich doch gesagt. Und zwar nämlich, es gibt in Frankfurt unseren Messeturm. Dieser Messeturm, ja, der hat eine Höhe von 213 Metern. Und da gibt es nämlich demnächst, nämlich am nächsten Wochenende, am Samstag, den 7.6., den Skyrun. Ja, wie soll man sich das vorstellen? Genau, man rennt einfach die Treppen hoch. Ja, Treppenstufen auf 61 Etagen sind 1200 Stufen, also da wird es richtig cool. Ja, man sollte mal dabei sein, also es macht schon Sinn irgendwie. Ja, das sind natürlich auch Athleten, die das machen, natürlich Stufe für Stufe nach oben. Oh ja, Ehrgeiz sollte man natürlich auch haben und es sind wirklich Wettkämpfer und Wettkämpferinnen. Freizeitläufer und Freizeitläuferinnen können natürlich da auch dran teilnehmen, ist klar. Werden sie auch tun. Und das Ganze, nämlich den Skyrun vom Messeturm Frankfurt, ist mittlerweile die 17. Ausgabe. Und wie gesagt, nächsten Samstag, den 7.6. Ja, wer natürlich durch einen Kurztrip, wenn einer ja natürlich am Donnerstag einen Feiertag hat, kann natürlich einen Kurztrip auch nach Frankfurt machen. Und zwar nämlich dann am Samstag und sich dieses ganze Spektakel sich anschauen. Natürlich gibt es hier auch noch andere Meisterschaften, nämlich Weltmeisterschaften im Dart. Ja, gibt es auch. Und zwar nicht vom 11. bis zum 14.06. Naja, das sind natürlich auch Spitzenspiele und das in der Eissporthalle in Frankfurt. Also Dart kennt ihr ja, mit Pfeile auf die Scheibe schmeißen und dann hohe Punktzahlen ergattern, rückwärts zählend und so weiter und so fort. Naja gut, lassen wir mal im Raum stehen. Ist bestimmt auch nicht unbedingt für den Sommer natürlich was. Aber natürlich in der Eissporthalle, da ist es ein bisschen kühler, nimmt man mal an. Aber ohne Eis. Aber natürlich in dieser Zeit zwischen dem 11. und 14. wird wahrscheinlich auch keine Eisspiele sein. Die kommen dann irgendwie später oder wie auch immer. Gut, dann hätten wir das erstmal und dann gibt es ja auch Musik von Depeche Mode gleich hier. Oh ja, genau, mit Enjoy the Silence. Aber zunächst, ja, ihr hört schon, Dracula.

Depeche Mode die Musikgeschichte geschrieben haben. Ja, habe ich mal dabei, genau. Enjoy the Silence. Ja, hier ist eure Musikshow. Wir lieben Musik bis 20 Uhr. Mehr Musik hier und jetzt von Miley Cyrus. Flowers, was sonst?

Die aktuelle Single von Peter Gabriel habe ich mit dabei. Und zwar nämlich Bis dein Geist strahlt. Ja, genau so ist es. Am 2. April ist er veröffentlicht worden. Und was soll man dazu sagen? Genau, neues Studioalbum gibt es auch. Und zwar nämlich den Dark Side Mix. Das Album heißt natürlich O oder OD. Ja, 2026 neu raus. Und natürlich der Dark Side Mix, natürlich war natürlich vorab zeitgleich mit dem Pink Moon veröffentlicht. Genau, das hätten wir erstmal. Und dann würde ich sagen, hier ist Peter Gabriel.

0: So, jetzt letzte halbe Stunde sind wir gleich da, ne? 19, 29 oder so was in der Art. Genau, hier geht's nämlich los. Jetzt und mehr Musik. Ja, von Dara.
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0: Ja, die passende Zeit in der letzten halben Stunde habt ihr natürlich auch, wenn ihr Lust habt, ja, mit mir über WhatsApp zu quatschen. Natürlich, die Verbindung, die sollte natürlich gleich stehen. Passende Nummer, die gibt's natürlich hier für euch.
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Ihr seid natürlich Fans von der Fußball-WM aus irgendwelchen Land oder irgendwelche Mannschaften. Dann könnt ihr gerne auch mit mir mal diskutieren, wer vielleicht dieses Jahr Weltmeister wird im Fußball. Ja, per WhatsApp, wenn ihr Lust habt, 0151 54 27 31 73. Wer Lust hat, kann gerne hier in der Sendung dran teilnehmen. Wer Lust hat, natürlich. Und wer sich nicht traut, der kann auch eine Sprachnachricht schicken. Geht auch, logischerweise.

54 gibt es jetzt die passende Zeit für dich. 0151 54 27 31 73. Deine WhatsApp-Sprachnachricht.

Filmmusik von Bumblebee damals. Ach ja, ich habe den ja ganz gerne mal geguckt. Streaming-Dienste haben es auch drinnen gehabt mit Transformers, Bumblebee und so weiter und so fort. Ja, habt ihr auch die Serie vielleicht gesehen? Früher? Ganz früher? Ja, vor einigen Jahren natürlich. Gibt es aber, glaube ich, auch noch irgendwo. Ich weiß es jetzt nicht genau. Auf jeden Fall ist auch so was Tolles, was man eigentlich gucken kann. Wenn man wirklich Langeweile hat, also wirklich Langeweile, dann guckt man sich auch irgendwie sowas an. Ich weiß ja nicht, was ihr dann so treibt, wenn ihr Langeweile habt. Ob ihr Bücher schreibt oder ob ihr genau jetzt in dem Moment denkt, ach, hoffentlich hört er mal auf zu labern. Ich will Musik hören. Genau, nämlich den Mike Posen habe ich und zuvorher den Paul McCartney. Cooler Song, Hope of Deliverance.

heute mit meinem gemischten Musikprogramm. Jawohl, Englisch, Deutsch. Und ich sage immer, man tut, was man kann, ne? Und ich habe wieder die schönsten Songs rausgesucht. Ja. Ja, es kann sein, dass ein, zwei Lieder auch drin sind, die ich Montag drin hatte. Aber wenn es so ist, dann sind sie neu. Genau. Und das wollen wir ja auch präsentieren, ne?

0: So, dann starten wir mal die Show und wir fangen es jetzt richtig peppig an.
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Ja, meine Lieben, ihr kennt das ja und jeder dritte Titel bekommt ihr von mir einen deutschen Song. Und man sagt ja manchmal, sagt ein Rhythmus mehr als 1000 Worte. Es ist der Moment, in dem die Welt um einen herum kurz stillsteht und nur noch der Beat zählt, meine Lieben. Nur noch der Beat. Der Moment, in dem wir den Alltag hinter uns lassen und uns einfach treiben lassen. Und wir treiben mit, und wisst ihr mit wem? Mit unserer Caro Best, denn sie hat einen ganz tollen Song hier. Wir tanzen durch die Nacht. Bitteschön.

Tja, meine Lieben, dann sage ich mal einfach, es ist Damenwahl, jawohl. Und zwar, ja, manchmal muss man einfach den Anker lichten und sich von der Energie des Augenblicks davontragen lassen. Und wenn es mit Tanzen ist, ja, genau so muss das sein. Keine Ablenkung, kein langes Vorreden, einfach nur dieser eine Song, der genau das Gefühl einfängt, wenn alles um einen herum in den Hintergrund rückt. Genau. Und wir rücken jetzt in den Hintergrund und können weiter tanzen. Und zwar hier ist Christian Benz mit seinem neuen Titel Lichtgeschwindigkeit.

So, ihr wisst Bescheid, es gibt wieder Deutsch, meine Lieben. Und ich muss euch sagen, es gibt Songs, die brauchen keinen großen Vorbau, weil sie sofort, ja, eine ganz eigene Welt erschaffen. Sobald der erste Ton erklingt, es geht um dieses eine Gefühl von Nähe und Intensität, das man am liebsten für immer festhalten möchte. Denn haltet euren Partner jetzt mal ganz dolle fest und ganz ohne Ablenkung und einfach nur pur und real. Und so sieht es aus. Und der Meinung ist der Frank Rebell auch mit seinem Song Berühr mich. Genau.

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So, meine Lieben, jetzt gibt es einen ganz, ganz tollen Song. Ja, war bei mir auch schon im Interview, diese Dame. Und zwar die Elvira Fischer. Und ich habe die Woche einen ganz tollen Titel von ihr gekriegt. Dieser Titel ist vielleicht 2 Tage alt. Und ich habe sie auch ein riesengroßes Lob schon gegeben, ja. Und sie hat mir einen Titel zugeschickt mit El Condor Pasa. Und ich muss sagen, hat sie wirklich gut gemacht. Und kann man nur gratulieren zu dem neuen Song. Wirklich echt super. Und hier ist sie mit J.K. Dudramont und Elvira Fischer. Bitteschön. Mega. Ich find's sehr schön, den Song.

Ja, das ist ja. Vordrängeln gibt's nicht. Nein, das gibt's nicht. Da wollte ich gerade anmoderieren. Das spielt der Player einfach weiter. Aber mal wieder den verkehrten Knopf gedrückt und das könnt ihr ja von mir. Ich wollte sagen, ja, das ist ja mal eine Seltenheit, dass man hier einen Musikwunsch bekommt und ich habe einen bekommen vor ein paar Minuten. Ja, die Maxi-Version ist es leider nicht, liebes München, aber ich habe hier die Long-Version und ich sag einfach nur L.A. Goodbye.

Na, ich würde sagen, die Scheibe war doch richtig tanzbar, München, oder? Wir machen dann gleich weiter hier mit Freddie Mercury. I was born to love you. Genau. Und danach Opus mit Flying High. Doch schöne Songs, ja.

So, meine Lieben, jetzt habe ich noch zwei Titel für euch, oder besser gesagt drei, ja, ohne große Anmoderation. Ich habe jetzt für euch noch Marie Wegener mit dem Titel Weißt du? Und danach kommt Frank Duval, auch ein ganz toller Künstler. Bitteschön.

Genau, meine Lieben, es war auch wieder schön. Ich wünsche euch ein schönes Wochenende und lieben Dank fürs Zuhören. Also, ich hoffe mit Sonnenschein. Ja, heute war es bewölkt bei uns und ja, warm war es auch. 25 Grad im Spreewald und vielen Dank fürs Zuhören an alle angeschlossenen Radiostationen und auch Zuhörer. Und wir hören uns Montag wieder. Da heißt es wieder Disco Fox in Harmonie. Da gibt es nur Deutsch. Tschüss, ihr Lieben. Bleibt gesund. Oder wer krank ist, werdet gesund. Und habt noch einen schönen Abend. Tschüss. Ich bin dann mal weg.

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1: Im Studio Mia Hin. Schönen guten Abend. Wolfgang Kubicki ist neuer FDP-Chef. Beim Parteitag in Berlin bekam er knapp 60% der Stimmen, nachdem Marie-Agnes Strack-Zimmermann überraschend ebenfalls kandidiert hatte. Kubicki sagte nach der Verkündung des Wahlergebnisses:
2: Ich nehme die Wahl an und ich spüre die Bürde der Erwartungen. Und ich will versuchen, mit euch allen dieser Bürde gerecht zu werden. Die erste Herausforderung ist Sachsen-Anhalt. Und ich werde alles tun, dass diese Wahl für die Freien Demokraten erfolgreich sind, weil wir Deutschland damit beweisen können, die Freien Demokraten sind wieder da. Denn dort haben die Menschen sonst nur die Alternative zwischen Volksfront und Völkischer Front. Es braucht eine starke liberale Kraft in Sachsen-Anhalt.
1: Erneut hat eine Drohnensichtung für Probleme im Deutschen.
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0: Es ist 22 Uhr.
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4: Am Mikrofon ist Christian Ohrens.

Musik eines französischen DJs und Produzenten, der mit seinem Künstlernamen auch gleichzeitig eine Hommage an eine mit der schönsten Städte dieser Welt widmet, nämlich Notre Dame. Das war No Rules, eine seiner letzten Singles. Willkommen zurück. Hier ist der Nachtflug. Zu hören auf eurem Lieblingssender und auf über 20 weiteren Radiostationen deutschlandweit. Infos zur Sendung findet ihr im Netz auf Facebook unter facebook.com/nachtflug.radio. Und ihr könnt auch wieder ältere Ausgaben online hören und streamen. Das ging in den letzten zwei Wochen nicht. Da gab es kleinere Serverprobleme. Das Ganze ist jetzt behoben und funktioniert definitiv wieder. Bevor es in eine kleine Sommerpause geht, gibt es heute nochmal neue Musik auf die Ohren. Unter anderem mit dabei sind Releases von Sterner, Laser City, Back Raiders, Dominik Eulberg, Infected Mushrooms, Die Radierer, Hans Nieswand, Ussico, Twin Noir oder PNAU. Hier ist einer ihrer letzten Singles. Hier sind PNAU und Two Corazon.

Warum dieser DJ und Produzent nicht mehr Aufmerksamkeit mit seinen Releases bekommt, das ist mir wahrlich ein Rätsel, denn seine Musik ist wirklich radiotauglich. Aber vielleicht liegt es auch daran, dass das Ganze zu melodisch ist. Swedish House ist für viele vielleicht nicht mehr ganz so angesagt und völlig out und am Mainstream vorbei produziert. Aber Sterna, ein schwedischer DJ und Produzent, bleibt nun mal seit über 15 Jahren mit ganz kleinen Abschweifungen seinem Genre treu, nämlich dem Swedish House. Finde ich ehrlich gesagt gar nicht so verkehrt, denn warum muss ein DJ und Produzent immer wandelbar sein? Warum muss man immer beim neuesten Genre-Trend mitproduzieren? Es gibt ja so einen schönen Spruch, Schuster, bleib bei deinen Leisten. Und bei Sterna passt das, finde ich, sehr gut. Das war Wildfire, seine aktuelle Single, welche gleich in zwei Versionen erschien. Wir hörten hier den Progressive Mix. Weiter geht es mit dem britischen DJ und Produzenten Gareth Emery, welcher sich seit einigen Jahren verstärkt einem neu begonnenen Projekt widmet, nämlich Laser City. Laser City kombiniert 80er Jahre Synthpop und New Wave mit modernstem Trance-Sound. Hier eine der letzten Singles von Laser City, There's a Light That Never Goes.

Erinnert ihr euch noch an Way Back Home? Das war die erste große Single der Back Raiders. Und die Band gibt es weiterhin. Das war ihr letzter musikalischer Streich, nämlich Sunshine. Passend irgendwie zur Jahreszeit. Hier ist der Nachtflug zu hören auf eurem Lieblingssender und auf über 20 weiteren Radiostationen deutschlandweit. Infos zur Sendung findet ihr auf unserer Facebook-Seite unter facebook.com/nachtflug.radio. Und weiter geht es jetzt mit Bob Moses und einem Highlight seines letzten Albums Blink, nämlich Lost Forever.

Es gibt ja die unterschiedlichsten Dinge, die einem beim Musizieren beeinflussen oder inspirieren können. Das kann die Liebe sein, andere alltägliche Themen oder Gegebenheiten, Politik, Gesellschaft oder, wie wäre es zum Beispiel mit Natur? Pflanzen und Tiere, Insekten oder Vögel, das fasziniert den DJ und Produzenten Dominik Eulberg und darum heißen auch viele seiner Tracks eben wie Pflanzen oder Tiere. Das eben war der große Schillerfalter, ein Track des aktuellen Dominik Eulberg Albums Lepidoptera. Erinnert ihr euch? Vorhin hatte ich ja Vermutungen angestellt, warum die Musik des schwedischen DJs Sterne nicht ganz so populär und gefragt ist. Und meine Vermutung war ja, dass das Swedish House-Genre nicht mehr ganz so populär und gefragt ist. Und ich glaube, ähnlich wie dem Swedish House-Genre ergeht es auch derzeit dem Bereich Dubstep. 2011 durch Skrillex und Konsorten eine der gefragtesten Genres überhaupt. Viele sind auf den Dubstep-Zug aufgesprungen oder haben Dubstep-Elemente in ihren Produktionen mit einfließen lassen. Und heute, rund 15 Jahre später, hört man gefühlt von diesem Genre so gut wie gar nichts mehr. Aber es gibt natürlich weiterhin Dubstep-Musik und DJs und Produzentinnen und Produzenten, die in diesem Bereich weiterhin fleißig produzieren, wie zum Beispiel auch Trivector. Hier ist seine letzte Single, Weightless.

diese knarzenden, wabernden, teils sehr verstrickten und vertrackten Synthesizer-Sounds, dazu noch dieser teils wirklich sehr außergewöhnliche Vocoder-Gesang. Das sind Markenzeichen von vor allem einer Band, die nun mit ihrem neuen Album ihren 30. Geburtstag feiert. Infected Mushrooms waren das mit No More Happy Endings, ein Track ihres aktuellen Albums I Am 30. Es gab ja vor 10 Jahren bereits das Album I Am 20 und nun legen sie mit I Am 30 ein weiteres Geburtstagsalbum vor. Und wer jetzt eine Best-of-Compilation vermutet, weil der Name es nun einmal auch vermuten lässt, der hat weit gefehlt. I Am 30 ist ein brandneues Infected Mushroom Album, beziehungsweise könnte man es auch eher als EP bezeichnen. Es enthält gerade mal 8 Tracks, die haben es aber wieder mal in sich und präsentieren das, für das Infected Mushroom in den letzten 10 bis 15 Jahren auch bekannt geworden sind. Nicht nur reinen Goa oder Progressive Psychedelic Trance, sondern sie produzieren ja auch weit darüber, über diese Genres hinaus und haben diese Genres für sich auch ganz neu definiert. Man könnte jetzt natürlich auch meinen, dass man nach 30 Jahren auch mal wieder ein wenig mehr und neu experimentieren sollte oder auch könnte. Aber warum sollte man? Das habe ich auch vorhin schon im Falle des DJs und Produzenten Sterna gesagt. Schuster, bleibt bei deinen Leisten. Die eingeschworenen Fans werden es dir definitiv danken. Und trotz, dass es eigentlich auf I Am 30 nicht viel Neues zu entdecken gibt, gibt es das doch. Man muss es nur für sich entdecken. Man muss einfach sich in die Musik fallen lassen und einfach mal gezielt reinhören und einfach mal die Musik von Infected Mushroom erleben. Sonst wird man sowieso mit dieser Spielart von Goa oder Psytrance womöglich auch seine musikalischen Probleme haben, sage ich mal. Von I Am 30 noch ein weiterer Track. Und hier greifen Infected Mushroom ein sehr aktuelles Thema auf, nämlich die künstliche Intelligenz. Hier sind sie mit AI Therapist.

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Von der Atmosphäre her erinnert der Song doch schon ein bisschen an den zuvor gehörten Track von Infected Mushroom, war allerdings natürlich bei weitem geradliniger und nicht so ganz so verzwickt und verzwackt und experimentell wie Infected Mushroom, die Band Audiocall und Retailers, ihre letzte Single. Zum Abschluss der ersten Nachtflugstunde für diese Woche, bevor es gleich mit ein wenig Elektropunk, Elektropop, Darkwave und EBM weitergehen wird, gibt es etwas von einer Band namens Arctic Sunrise. Ihre neue Single heißt Hardened to Gold und mit dabei ist ein sehr ausschweifendes Remix-Paket, welches wirklich sämtliche elektronische Musikgeschmäcker zufriedenstellen dürfte. Wir hören den sehr düster atmosphärischen Steven Snomed Remix. Hier sind Arctic Sunrise.

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Band Bizarre Leidenschaft mit Geheimnis. Ein Track einer neuen retrospektiven Compilation des Büro B Labels, nämlich Sowas von Egal, Volume 3, German Synthwave between 1981 and 1986. Und wie der Name schon vermuten lässt, ist es eine Retrospektive, die ein bisschen in die Vergangenheit des deutschen bzw. deutschsprachigen Synthpop und New Wave geht. Und mit dabei sind viele Skurrilitäten, viele Songs und Bands, die schon damals recht schnell wieder von der Bildfläche verschwunden waren. Viele Künstler, die keine große Produktion irgendwie im Rücken hatte oder auch kein Studio, viele Do-It-Yourself-Aufnahmen und viele Raritäten sind auf dieser Compilation zu finden. Es lohnt auf jeden Fall mal reinzuhören. Gleiches gilt für eine neue Compilation namens Angriff aufs Schlaraffenland, ein Deutschpunk-Mixtape, welches ebenfalls bei Büro B bzw. Tapete Records erschien. Und wer sagt, er hat normalerweise nichts mit Punk und dem ganzen Drumherum am Hut, sollte dennoch einmal reinhören, denn diese Compilation stellt sehr gut unter Beweis, wie vielschichtig und musikalisch vielfältig Punkmusik eigentlich sein kann. Und da ist manch Song doch elektronischer, als man es vielleicht denken mag. Von dieser Compilation hören wir den Beitrag, der diesem Sampler auch den Namen gab. Das sind die Radierer mit Angriff aufs Schlaraffenland.

Hamburger Reeperbahn ist ja für vieles bekannt, unter anderem aber auch für ihre sehr ausschweifende Musikszenerie, sei es nun in diversesten Diskotheken und kleinen Musikclubs oder auch in den diversesten Konzertlocations. Auf der Reeperbahn ist immer was los und das merkt man ja auch immer beim Reeperbahn-Festival. Und wer vor allem dann noch Lust hat auf eine weitere Retrospektive in Form einer weiteren Compilation, der ist mit Jubilado 40 bestens bedient. Denn hier wird einmal auf das musikalische Repertoire des Lado-Labels aus den letzten 40 Jahren zurückgeblickt. Und von dieser Compilation hörten wir gerade Richard von der Schulenburg mit Lieben tun. Und auf dieser Compilation tummeln sich noch weitere illustre Gäste aus den Bereichen Indie-Pop, Elektro, Elektropop, Synthpop und ähnlichem. Und ich glaube, einer mit der bekanntesten Künstler auf dieser Compilation ist der DJ und Produzent Hans Nieswand. Hier ist er mit Got Me Hot.

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1: Ich war mir immer nicht so sicher, wie ich die Musik von Thomas Kowa und Christian Povins gemeinsamen Projekt Povin und Kowa so für mich persönlich einordnen soll. Irgendwo zwischen 80er Jahre Synthpop und Elektro-Trash würde ich das Ganze mal verorten. Und jedes Album widmet sich ja einem speziellen Thema. War es nun beim ersten Album das gemeinsam geschriebene autobiografische Buch, das Thema 80er Jahre Disco, und jetzt widmen wir uns ein wenig dem Thema Luft- und Raumfahrt. Das waren Povin und Kowa mit Concorde, ein Vorgeschmack auf das in Kürze erscheinende neue Album. Hier ist der Nachtflug, zu hören auf eurem Lieblingssender und auf über 20 weiteren Radiostationen deutschlandweit. Weitere Infos zur Sendung findet ihr im Netz auf Facebook unter facebook.com/nachtflug.radio. Und weiter geht es jetzt mit den Colored Tears und der Extended Version ihrer aktuellen Single Decay.

Viele Labels sind ja gerade im Re-Releasing- und Wiederentdeckungsfieber. So wird zum Beispiel das Label Dependent Records in Kürze die längst vergriffenen Alben der deutschen Darkwave-Formation Silke Bischoff wieder veröffentlichen. Etwas, worauf sich Fans auf jeden Fall freuen dürfen, denn viele Alben werden auf eBay und Co. teils ja zu sehr horrenden Preisen gehandelt. Das hier war eine weitere musikalische Wiederentdeckung des Cobb International Labels AAK hier mit Crash, der Vorbote einer geplanten Re-Release-Serie dieser Formation. Weiter geht es jetzt mit der Kölner Künstlerin Tiana, die ich vor einiger Zeit ja bereits mit ihrer Single Be Silent hier vorgestellt habe. Hier ein weiterer Track von ihr, der bei weitem nicht ganz so düster ausfällt wie Be Silent, Dry Water.

Neuroclast und Threshold, einer der etwas ruhigeren Tracks ihres aktuellen Albums Hellfire, welcher sich irgendwo zwischen Industrial Rock, Dark Electro und Metal bewegt. Eine Band, die ähnlich düstere Klänge produziert und das schon seit vielen Jahren, sind die aus Mexiko stammenden Osico. Auch in diesem Jahr erschien ein neues Album von ihnen, es heißt Unseen Horror Scenes, daraus hören wir Fallen Paradise.

Das Berliner Indie- und Post-Punk-Duo Twin Noir hier mit Darker Love, ihre aktuelle Single. Wir hörten hier den Michael Adams Remix. Und wir bleiben musikalisch noch ein kleines bisschen in Berlin und schlagen allerdings auch die Brücke rüber in die Ukraine. Denn mit ukrainischer Kultur und vor allem auch ukrainischen Horror- und Gruselgeschichten befasst sich ein Musikprojekt, welches versucht, die ukrainische und deutsche Kultur und vor allem auch Literatur musikalisch umzusetzen und das Ganze auch in teils sehr düsterem musikalischem Gewand. Pschepivsi Blut heißt diese Formation, Tibanaiki heißt ihr Debütalbum und daraus werden wir gleich den Song Borzon Kania hören. Das war nämlich der Nachtflug. Zu hören auf eurem Lieblingssender und auf über 20 weiteren Radiostationen deutschlandweit. Infos zur Sendung findet ihr im Netz auf Facebook unter facebook.com/nachtflug.radio. Nächste Woche geht's weiter mit Nachtflug in the Mix. Gefolgt dann von den Nachtflug Summer Specials. Ich bin gefragt worden, ob ich nicht einige ältere Band- und Künstlerporträts wiederholen könnte. Kein Problem, mache ich sehr gerne. Es wird zum Beispiel was zu Frank M. Spinat geben und seinen Projekten Seabound oder Edge of Dawn und mal schauen, was ich sonst noch für euch so im Archiv finde. Bis dahin erstmal alles Gute. Am Mikrofon war Christian Ohrens.

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hallo und herzlich willkommen zur heutigen Ausgabe vom Sunday Attack von und mit eurem DJ Raven. Tja, es ist wieder soweit. Man kann es natürlich mit einem lachenden und einem weinenden Auge sehen. Das lachende Auge, es gibt den Sunday Attack. Tja, und das weinende Auge, es ist schon wieder Sonntag. Aber egal, ein paar Stunden haben wir noch. So, was heißt heute für die Sendung? Ja, mal horchen, was ich mir da heute so alles rausgesucht habe. Starten tue ich damit nachher mit ein paar Oldschool-Techno-Titeln. Ja, wie ich denn weitermache? Ja, das muss ich dann im Laufe der Sendung noch sehen. Lasst euch überraschen. Aber ich denke, es wird sein wie immer in der zweiten Stunde viel Trance. Und zum Schluss vielleicht immer wieder ein bisschen Hard Trance, die schnellen Dinger. Es heißt ja Sunday Attack und nicht Sunday Sleep. Jo, ich würde sagen, wir starten. Es geht ins Jahr 2001 mit Embargo und Scream. Das Ganze ja passend im Attack Mix.

Ach ja, und das ist ja der Sunday Attack. Hier gibt es geballte Power. Ja, und das sind Blank & Jones. Kenner haben es sicher schon erkannt. Mit DJs Friends and Freaks. Das Ganze im Cosmic Gate Remix.

Tja, kein Wunder, dass Sie da eine Warnung aussprechen, bitte. Don't panic. Das sind die Joe KKO. Die Scheibe ist einfach nur der Wahnsinn.

ja, ABA, No Alternative, das ganze Brooklyn Bounce Remix. Ja, von wegen No Alternative. Oder Alternative, so muss es heißen, sorry. Ich werde euch jetzt eine gute Alternative vorstellen, beziehungsweise reinmixen.

Tja, und schon gibt es den ersten fliegenden Richtungswechsel hier heute Abend. Ein Time Attack, hätte ich jetzt mal gesagt. Das ist Sunday Attack. Es geht jetzt vom Techno direkt in den Hard Trance. Und das sind Cosmic Gate und Explorations of Space. Space. Oh.

Ja, und das ist ja The Real Nightmare. Das sind Acid und Acid Nightmare. Ja, kann man von der Musik auch bekommen. Schöne Albträume. Ach, herrlich. Ich liebe sie.

Im Original war das ja aus den 80ern von OMD, Orchestral Maneuvers in the Dark. Made of Orleans, ein Riesentitel. Tja, und im Jahre 2001 wurde der mal neu aufgemixt von DJ Santos. Und klingt auch gar nicht mal so schlecht. Ah, schön Bums. Ja, das waren jetzt Hits am Stück, Part 2. Die letzte halbe Stunde hat begonnen. Das heißt, wir legen nochmal eine Schippe drauf. Wir gehen von 143 auf 165 Beats. Auf geht's. Und jetzt kommt Hard Trance in ihrer besten und schönsten Form. Aus dem Jahr 1998. Jens Lissert, The Future.

Tja, und so kann es entgehen. Man sucht nach einer neuen Platte in der Plattenkiste. Und auf dem rechten Turntable läuft das Lied aus. Wer kennt das nicht? Auf alle Fälle, was jetzt im Hintergrund läuft, das ist Kukuma und The Escape.

Tja, und das soll es nun auch schon wieder gewesen sein vom heutigen Sunday Attack. So schnell vergehen 2 Stunden. Ja, ich hoffe, euch hat es genauso gut gefallen oder genauso viel Spaß gemacht, zuzuhören, wie es mir Spaß gemacht hat, aufzulegen. Es waren ja auch diesmal wieder ein paar richtig schöne Bretter mit bei. Ich würde mich natürlich freuen, wenn ihr das nächste Mal wieder einschaltet, wenn es heißt DJ The Raven is on Air. Bis dahin verbleibe ich. Tschüss. Euer DJ The Raven.